den Maschinen als Energielieferant. Doch irgendwann erwacht der Held dieses Filmes aus seinem Koma, reißt sich die Schläuche raus und erkennt die Realität. Er findet sich in einer gefallenen und von Maschinen beherrschten Welt wieder. Und er fängt an, gegen diese Maschinen zu kämpfen. Obwohl der Koma-Zustand und die Scheinwelt viel angenehmer waren, will er von diesem Moment an nicht mehr zurück. Er hat seine wahre Bestimmung entdeckt, das echte Leben. Und genau das ist eine Bekehrung. Bekehrung bedeutet, dass einem die Augen für die Realität geöffnet werden. Man bekehrt sich nicht, man wird bekehrt von Gott. Eine Bekehrung tut man nicht, man erlebt sie. Ich lese dir nun einen sehr wichtigen Bibeltext vor, um dir zu zeigen, was eine Bekehrung genau ist. Hier an dieser Stelle predigt der Petrus zu vielen Menschen, die mit Jesus nichts am Hut hatten. Und nach seiner Predigt heißt es Folgendes. Die Zuhörer waren von dem, was Petrus sagte, bis ins Innerste getroffen. Was sollen wir jetzt tun, liebe Brüder? Fragten sie ihn und die anderen Apostel. Kehrt um, erwidert Petrus, und jeder von euch lasse sich auf den Namen von Jesus Christus taufen. Dann wird Gott eure Sünden vergeben und ihr werdet seine Gabe, den Heiligen Geist, bekommen. Als erstes lesen wir hier, dass die Predigt des Petrus die Menschen durchs Herz hindurchgedrungen ist, dass sie sagten, was sollen wir tun? Thomas, dieser Chef der Motorradgang, der wurde von seiner Schwester an eine Frauenveranstaltung eingeladen und das Evangelium, das ist ihm durchs Herz hindurchgedrungen. Das ist etwas, das kannst du nicht machen, das tut Gott. Er macht, dass dir plötzlich dieser Schleier von deinen Augen weggezogen wird. Nun, du kannst schon etwas zu deiner Bekehrung beitragen. In der Bibel lesen wir, dass der Glaube durch die Predigt entsteht. Setze dich Predigten aus, die das klare Evangelium erzählen. Besuch zum Beispiel eine unserer Live-on-Stage-Veranstaltungen. Oder schau dir mehr von meinen Videos im Internet an. Und mach dein Herz dabei ganz weich. Bete zu Gott, dass er dir begegnet. Auf die Frage, was sollen wir tun, antwortete der Petrus, tut Buße und lasst euch taufen. Das Wort Buße, das wird oft missverstanden. Wir müssen nicht eine Buße bezahlen für unsere Sünden. Wir müssen nicht 50 Mal mit der Peitsche auf uns einschlagen, wie das vielleicht irgendwelche extreme Mönche tun. Das Bußgeld, das hat Jesus für uns bezahlt. Er hat für dich mit seinem Leben bezahlt. Das griechische Wort für Buße tun oder eben umkehren, wie es hier in diesem Text heißt, dieses griechische Wort, das heißt Metanoia. Metanoia tun bedeutet, sein Denken zu ändern. Es bedeutet, dass ich erkenne, dass Gott Recht hat und dass ich Unrecht habe. Und wenn ich das erkannt habe, dann werde ich automatisch umkehren und anfangen, so zu leben, wie Gott das für richtig empfindet. Kleines Beispiel. Wenn meine Frau neben mir im Auto sitzt und die sagt, hey, du fährst den falschen Weg, und ich das erkenne und dann einfach weiterfahre, dann nützt es ja nichts. Dann ging die Erkenntnis offensichtlich nicht tief genug. Metanoia ist, wenn ich meiner Frau Recht gebe, wenn ich mein Fahrzeug wende und wenn ich dann in die andere Richtung fahre. Was sollen wir tun? Fragten die Leute und Petrus sagte, tut Buße und lasst euch taufen. Wer an Jesus glaubt, der wird zu einem neuen Menschen. Das alte Leben ist vorbei, ein neues Leben hat begonnen. Und bei der Taufe vollzieht sich genau das. Wir tauchen unter. Das bedeutet, unser altes Leben wird begraben und wir tauchen aus dem Wasser auf. Das bedeutet, wir sind von Neuem geboren als Kinder Gottes. Wir lassen unser altes Leben im Wasser zurück und nur sehr wenige wollen danach wieder retour. Im Gegenteil, wer eine echte Bekehrung erlebt hat, der hat eine neue Familie gefunden. Er weiß, dass er ein Kind von Gott ist und er ist es wirklich. Diesen Gott, den liebt er von ganzem Herzen und folgt ihm voller Freude nach. Das ist eine Bekehrung. Bist du heute an diesem Punkt, wo du sagst, ich will ein neuer Mensch werden? Dann mach das, was Petrus gesagt hat. Tue Buße und lass dich taufen. Wenn du Hilfe dabei brauchst, dann melde dich bei einer christlichen Gemeinde in deiner Nähe. Auf meiner Webseite findest du zudem weitere gute Tipps, wie du noch heute dein Leben Jesus anvertrauen kannst. Das war's für heute von Antworten aus der Bibel. Danke, wenn du für diese Videoarbeit betest und wenn es Gott auf dein Herz legt, wenn du mit einer Spende mithilfst, dass weitere solcher Videos produziert werden können. Sei gesegnet und bis zum nächsten Mal. Bye.

0: ist doch eigentlich cool, oder? Wenn man mit 6 schon träumt, was die eigene Berufung ist. Aber wenn sich das dann auf dem Weg dahin immer wieder verändert und man das loslassen muss und seine Idee davon doch noch mal anpassen muss, das kann ja dann wiederum auch ganz schön herausfordernd sein. Bei Rebecca war das so, mit der ich mich gerade unterhalten habe, und ich fand es richtig spannend und inspirierend, ihre Geschichte zu hören. Und ich glaube, das ist für dich auch richtig cool. Deswegen viel Spaß bei unserem Gespräch.
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2: Liebe Rebecca, hast du gut geschlafen oder warst du aufgeregt?
3: Oh, ich war tatsächlich, ich kann das Wort nie sagen. Ich war aufgeregt und habe nicht gut geschlafen.
2: Du kommst aus Amerika. Mhm. Seit wann sprichst du Deutsch?
3: Oh, seit 5 Jahren.
2: Welche Sprache würdest du gerne noch können?
3: Meine Kinder lernen gerade Französisch. Es wäre gut, wenn ich vielleicht Französisch auch kann.
2: Beende den Satz. Wenn ich noch mal 20 wäre,
3: würde ich viel mehr reisen, glaube ich.
2: Mit wem würdest du gerne mal einen Tag tauschen?
3: Vielleicht mit meinen Kindern. Nur einen Tag zu schauen, wie es geht in der Schule und in ihrem Leben.
2: Was war dein schönstes Erlebnis in letzter Zeit?
3: Ich bin mit meinen Kindern wandern gegangen, zur Welt. Das war ganz schön.
2: Sonne oder Schnee?
3: Sonne.
2: Letzte Frage, Kaffee, Tee oder Wasser?
3: Wasser.
2: Rebecca, herzlich willkommen bei Rise and Shine. Du darfst gerne reingehen.
3: Dankeschön.
0: Hallo, herzlich willkommen. Im Arm, das finde ich super. Du hast ein Wasser bestellt.
3: Ja.
0: Ich trinke mit dir ein Wasser, das kann ich jetzt auch gut gebrauchen. Also wir bestellen nur 2 Wasser.
3: Einfach.
0: Ich habe gehört, die Kugelkaffee. Vielleicht müsst ihr trotzdem mal. Wir gehen schon mal. Guck mal, die melden sich schon, also die Crew will. Braucht eine Abfrage? Ein Kaffee auf jeden Fall?
4: Cappuccino, gerne mit Hafermilch.
0: Die haben auch Sonderwünsche, guck sie dir an. Wir sind immer sehr genügsam, aber jetzt wollen die Experten plötzlich hier einen Expertenkaffee oder was?
4: Expertenkaffee.
0: Huch, was liegt denn hier noch? Ach, okay, wunderbar. Geht's dir gut jetzt?
4: Ja, glaube ich, ja.
0: Ich finde das so schön, dass du da bist.
4: Dankeschön.
0: Ich freue mich richtig sehr.
4: Ja, ich auch.
0: Und ich habe gerade gestaunt. Ich habe nämlich tatsächlich auch nicht gewusst, seit wann du überhaupt Deutsch sprichst.
4: Ja, es war wirklich seit 6 Jahren. Wir hatten Wochen in der Klasse genommen, in den Staaten schon. Mhm. Aber wir haben nur, wie man zählt oder die Buchstaben aussagt oder irgendwas. Hallo sagen, tschüss sagen, bitte.
0: Und sonst ist das hier in Deutschland dann quasi. Also das heißt, du konntest Hallo, Tschüss zahlen und so und damit bist du hier nach Deutschland gekommen.
4: Ja.
0: Wie fühlt sich das denn an?
4: Oh, ganz überforderlich. Ja, es war ganz krass. Mein Mann musste alles machen, weil es auch in der Corona-Zeit war.
0: Mhm.
4: So, wir konnten keine Übersetzer mitbringen zu alle die Terminen und was.
0: Ja.
4: So, und für mich war es, ich war einfach zu Hause mit den Kindern.
0: Ja.
4: Und
0: konnten die schon Deutsch?
4: Nee.
0: Nein. Ey, wie krass das ist.
4: Ja.
0: Und ich finde, du sprichst so gut Deutsch. Du hast ja am Anfang noch so ein kleines bisschen Sorge gehabt, ob du hier alles so formulieren kannst.
4: Oh, schauen, wir sind nicht
0: Das kriegen wir super durch. Gut hin. Und ich finde das mega mutig, dass du das hier auf Deutsch mit uns machst. Ich lerne seit einer Weile auch nur Holländisch. Das ist ja nur ein bisschen anders als Deutsch und war jetzt in Holland und habe dann gedacht, jetzt packe ich hier so meine ganze holländische Palette aus. Und da habe ich nochmal gemerkt, wie verletzlich man sich fühlt, wenn man in einem fremden Land versucht, diese Sprache zu sprechen und zum einen nicht wirklich sagen kann, was man will und zum anderen immer denkt, ich hoffe, es ist nicht falsch. Ich schäme mich so, wenn ich versuche, es richtig zu machen und dann ist es doch falsch. So, das ist ein krasses Gefühl. Das hat man ja seit der Schule irgendwie nicht mehr so gehabt. Ne?
4: Ja, man fühlt sich wirklich als Kindergartner.
0: Ja. Ja. Kann ich total nachvollziehen.
4: So gute, schöne Gedanken im Kopf und dann kommt es raus als Müll.
0: Und du denkst, was war das? Ja. Wo kam das her? Dankeschön.
2: Schön.
4: Ja.
0: So, ist die Crew versorgt?
2: Nein.
0: Oh. Dann. Aus welchen Kaffeetassen hast du denn jetzt getrunken? Okay, wir sind ja alle eine große Familie. Ach, aus deinem? Du hast dir selbst? Das sagen wir jetzt nicht.
4: Er ist Teil des Crews.
0: Ja, das stimmt. So, Rebecca, du bist Ende 30, wenn ich richtig informiert bin?
4: Ja.
0: Nee, das zählt noch zur Mitte 30, oder? Ja, in den besten 30ern bist
4: ja.
0: du.
4: Ja, stimmt.
0: Verheiratet und ja. du bist Mama von 3 Kids, mhm. die alle im Teenie-Alter sind, glaube ich.
4: Ja, fast. Mhm.
0: Und wir haben ja hier in der Sendung so ein bisschen das Credo, Berufung ist oft was Kleines und das kann auch sein, dass du den Kuchen backst, der gebraucht wird, weil das deine mhm. Gabe ist und so und eben... Du musst nicht als Missionarin in ein anderes Land gehen. Und umso mehr freue ich mich, dass du, glaube ich, tatsächlich die erste Missionarin bist, die bei uns auf dem Sofa ist, die in ein anderes Land gegangen ist.
4: Ja.
0: Denn das gehört ja genauso zur Berufung dazu. Mhm. Nur, dass du nicht weggegangen bist von Deutschland, sondern du bist als Missionarin oder als eine Art Missionarin mhm. hier hingekommen. Mhm. Und finde das total spannend, mit dir heute darüber im Gespräch sein ja. zu dürfen. Richtig cool.
4: Ja.
0: Aber wir fangen noch ein bisschen weiter vorne an, als jetzt erst vor 5 Jahren, wo du hierher gekommen bist. Ja. Denn du wusstest ja ziemlich früh, dass du Missionarin werden willst. Wie ja. kam das dazu?
4: So schon mit 6 Jahren wusste ich, dass ich Missionarin werde. Ich hatte einen Traum
0: mhm.
4: und ich habe mit Jesus gefrühstückt. Und wir haben Spiegeleier gegessen und er hat mir gesagt, dass ich Missionarin sein würde oder sollte. Ich war begeistert.
0: Okay.
4: Ja, ja. Ich bin in einem christlichen Elternhaus aufgewachsen. So, das war ganz natürlich,
0: mhm.
4: Irgendwie Gott zu dienen und ich war bereit.
0: Einfach. Okay.
4: Ja, eben mit 6.
0: Okay. Ja. Wie hast du dir das vorgestellt? Wie du dann mal als Missionarin wo?
4: Oh.
0: Was machst du da, außer Afrika, Spiegeleier essen?
4: Ja, natürlich zu Afrika zu gehen, mhm. vielleicht mit Waisenkindern zu dienen mhm. oder irgendwas. Hm. Weißt du, was man immer denkt?
0: So ein bisschen das klassische Bild, ja, was ja, man so hat.
4: Ja, ja. natürlich. Ja.
0: Was hast du gemacht ja. dann?
4: So, ich bin zu einer Bibelschule gegangen, die wirklich tief in Missionarwerk mhm. war.
0: Ja.
4: Um mich zu trainieren mhm. oder beizubringen und weiter in Missionararbeit zu gehen. So ja, ich habe da Bibel gelernt und viel über Kulturen gelernt. Mhm. Und das war ganz krass und ganz wichtig. Wir sehen jetzt, wie das uns, mein Mann und ich, beigebracht hat,
0: mhm.
4: alle diese Sachen zu lernen. Und
0: ja.
4: es war einfach Teil des Curriculums,
0: ja,
4: über
0: ja.
4: andere Kultur zu sprechen. Und
0: ja.
4: wir hatten mit vielen Missionaren geredet und Geschichte gehört. Und mhm. ja.
0: Dann hat sich ja während der Bibelschulzeit, hast du ja schon noch mal eine konkretere Idee bekommen, was du machen willst als Missionarin.
4: Ja, aber komisch. Es war in der Gegenteil, dass ich habe gemerkt, ich war in einer Bibelklasse und wir mussten Kinder die Bibel lehren in Schule, in
0: okay.
4: einer Schule. Und ich bin hingegangen und ich habe die Kinder in den Staaten Bibel gelehrt.
0: Mhm.
4: Und ich habe gemerkt, dass die Kinder da auch keine Bibel kennt. Und das war mir... überraschend. Dass
0: ja.
4: Ich wusste das gar nicht. Ich meinte, dass alle Kinder, die von christlichen mhm. Haushalten kommen, kennen einfach die Bibel.
0: Mhm.
4: Und das stimmt nicht.
0: Mhm.
4: So, ich habe gedacht, okay, vielleicht bleibe ich einfach hier in den Staaten,
0: mhm.
4: in Amerika, weil die Kinder hier auch die Bibel brauchen und Jesus brauchen. Und ich kann einfach hier in Amerika bleiben. Und da mit das war ich zufrieden.
0: Yeah.
4: Ich war einfach bereit. Ich war immer, ich sagte immer, dass was Gott will, dann mache ich. Es muss nicht groß sein oder klein sein. Es gibt keine.
0: Das ist ja auch manchmal unser Ding, ne? Dass wir irgendwas bewerten als groß oder klein und Gott irgendwie sagt, nö, finde ich nicht groß oder klein.
4: Ja,
0: das stimmt. Dann kam es nochmal ganz anders, denn dann hast du deinen Mann kennengelernt und der fand ja Missionar sein gar nicht so cool.
4: Well,
0: hätte ich das nicht verraten.
4: Ich würde nicht so weit gehen. Okay.
0: Aber er hatte eine andere Idee oder ein anderes Bild davon als du.
4: Ja, er war offen.
0: Offen?
4: Offen.
0: Vielleicht auch offen.
4: Er war offen dazu,
0: Missionar
4: zu sein. Aber wir haben nichts darüber gesprochen.
0: Okay.
4: Wir haben nur, er wollte Professor in den Staaten oder zuerst früher Jugendpastor oder irgendwas sein. Aber in den Staaten.
0: Ja,
4: in den
0: USA. Jetzt stelle ich mir das echt spannend vor, wenn man so zusammenkommt und man hat eine Idee von dem, wie das Leben weitergeht oder was Gott mit einem vorhat und der andere bringt ja seine Idee auch mit. Wie macht man das passend, ohne dass man das Gefühl hat, man muss jetzt, einer muss seine Berufung aufgeben, um mit dem anderen, weiß ich nicht, mitgehen zu können oder ne, wenn mein Herz zieht mich ins Ausland, das meines Partners aber nicht. Was mache ich da draus? Wie habt ihr das gemacht?
4: Es war kein Ding, wirklich. Okay. Weil für mich habe ich immer gedacht, Gott würde mich irgendwie benutzen. Und wenn ich mit 6 als Missionarin beruft werden, dann wäre das gut, wäre das cool. Aber ich weiß, dass Gott auch nicht, dass er seinen Plan verändert, aber es ist ein Weg. Einfach, dass wir gehen müssen und unser Leben sich verändert. Und Gott wäre immer treu. Und vielleicht war Missionarin für ihn, für Gott, als Beruf für mich, auch Missionarin zu den Kindern in den Staaten zu sein.
0: Ja, okay.
4: So, ich bin als Person einfach ganz entspannt, dass Gott mich irgendwie benutzt. Wird und bin einfach dabei. So, mit meinem Mann war es wirklich kein Ding. Ich wusste einfach, dass ich ihn verheiraten sollte.
0: Ihn heiraten sollte.
4: Dass wir gut zusammenpassen und dass wir Gott zusammen dienen könnten. Und dass ihn mich besser macht als Tochter von Gott und dass er auch Sohn von Gott ist. Und so, es war nicht, ich hatte es nicht so festgehalten, dieser Beruf.
0: Ja. Oh, ich finde das so schön, dir zuzuhören, weil da kommt so eine total schöne Entspannung, aber so eine positive Entspannung. Gott weiß das und ich bin bereit und ich muss nicht an was festhalten, ich muss nicht verkrampft sein, ich muss nicht die Angst haben, das funktioniert nicht oder so. Ja. Das habe ich in unserem Vorgespräch auch schon sehr geschätzt. Und trotzdem kann ich mir vorstellen, es war nicht immer leicht. Gab es so Momente, die dich ganz besonders herausgefordert haben auf dieser doch von 6 Jahren bis heute langen Reise?
4: Als wir zum ersten Mal nach Deutschland gekommen für English Camp. Wir sind für 6 Wochen hergekommen und mein Sohn, mein Ältesten, war 7 nur. Und wir wussten gar nicht, dass er ADHS hat. Und mit ADHS, es ist manchmal ganz schwierig. Sie gehen manchmal ganz, ganz tief in Depression. Und wir wussten das gar nicht. Aber als wir hier nach Deutschland gekommen sind und alles war chaotisch, ist das ADHS
0: rausgekommen.
4: Rausgekommen, ja. Und mit 7 Jahren alt, als wir beim English Camp dienen sollten, mein Mann und ich, und mein Mann würde die Prediger machen. Und Josh ist zu uns gekommen und hat gesagt, dass er will nicht mehr leben. Mit 7. Das war für uns natürlich ganz schwer.
0: Ja.
4: Und an diesem Abend muss mein Mann über Freude predigen. Wir saßen uns dann in dieser Predigerei und er hat über Freude erklärt und dass wir Freude haben können, weil am Ende würden alles zurechtgebracht.
0: Ja.
4: Und alles würde geheilt.
0: Ja.
4: Am Ende. Und wir wissen, dass in der Ewigkeit alles
0: gut wird.
4: Alles gut wird. Und ich wusste gar nicht in diesem Moment, was mit meinem Sohn passiert würde. Aber ich wusste nur, dass in der Ewigkeit würde es ihm gut gehen. Und das hat mir vorgeprägt. Und dann sind wir, wenn wir sind nach Deutschland gekommen, habe ich ein bisschen mit diesem Gedanken gekämpft, dass vielleicht ging es ihm auch nicht gut, wenn wir nach Deutschland umziehen. Aber ich muss mich lehren, ich muss mich sagen, dass Gott mehr Liebe für meine Kinder hat als ich.
0: Ja.
4: Und dass ich kann Gott vertrauen mit meinen Kindern.
0: Ja.
4: Und dass wenn es meine Kinder nicht gut geht, dann Gott würde auch für sie
0: sorgen.
4: Ja, sorgen.
0: Ja.
4: Und das war für mich ganz heftig.
0: Oh, das glaube ich.
4: Ja.
0: Und das
4: aber jetzt geht es ihm gut. Mhm. Ja, Gott hat für alles besorgt und ja, es geht ihm ganz, ganz besser. Also er ist ein ganz toller Typ und war, ich weine jedes Mal, dass er beim English Camp ist. Er war dieses Jahr als Teilnehmer dabei und saß einfach da und lobt und hört zu und ist.
0: Hat Freude.
4: Ja, hat Freude.
0: Mega cool.
4: Ja.
0: Danke, dass du die Geschichte mit uns geteilt hast. Das war echt bewegend und ich finde das auch so spannend, diesen Gedanken, dass wenn Gott einen in einer Familie oder einem System beruft, dass er ja auch den Rest im Blick hat und nicht nur einen und den anderen sagt, ach so, ja, tut mir leid, da müsst ihr jetzt einfach irgendwie, hatte ich jetzt auch nicht so ganz, habe ich nicht drüber nachgedacht, sondern dass er alle im Blick hat und das auch besser als wir selber so.
4: Ja.
0: Was ich jetzt so spannend finde, ist, du träumst mit 6, du wirst Missionarin, hast eine Idee davon, vielleicht mit Waisenkindern in Afrika zu arbeiten. Dann bereitest du dich darauf vor, indem du an diese Missionarsschule gehst. Dort kommt dir die Idee, eigentlich brauchen die Kinder in Amerika mich auch. Dann bist du so beweglich zu sagen, das ist auch okay.
4: Ja.
0: War das, also ist das jetzt noch deine Berufung? Weil jetzt bist du hier, aber du bist nicht mehr unter Waisenkindern in Afrika oder nie gewesen. Du bist auch nicht mehr als Lehrerin bei amerikanischen Kindern, sondern du bist jetzt letztendlich als Mama hier in Deutschland.
4: Ja.
0: Ist das jetzt deine Berufung oder wie würdest du sagen, wie würdest du das erklären?
4: Ja, es ist krass, dass ich jetzt Missionarin bin, aber ich habe das nie vorgesehen.
0: Ja.
4: Ich bin einfach Mama und ich bin einfach Frau. Aber das ist nicht einfach. Mhm. Ja, klar. Und es hat ein bisschen gedauert. Es ist meine Berufung, hier zu finden. Ja. Am wichtigsten für mich ist, dass meine Familie bequem ist. Dass es ihr gut geht? Ja, ja. Dass ihr gut geht. Mhm. Ja. Und dass sie ein gutes Zuhause haben. Mhm. Dass sie in einem anderen Land sind und müssen lernen, wie sie umgehen. Und für sie ist es irgendwie schwieriger als für mich. Ja. Ich bin einfach zu Hause den ganzen Tag und mache, was ich immer gemacht habe. Ja, aber ich habe auch, Gott hat mir auch die Gelegenheit gegeben, Dienste zu finden. So, ich habe gemerkt, dass ich als Person bin ich ein bisschen ADHS oder ein bisschen leicht abgelenkt, sage ich.
0: Schön umschrieben.
4: Ja, ja. So, ich habe gemerkt, dass ich kann ohne andere Leute eine regelmäßig Bibelleseplan machen oder einfach Zeit mit Gott machen.
0: Fällt dir schwer?
4: Ja, ja. So, ich habe ganz am Anfang, als wir hier umgezogen sind, nur mit einer Frau, glaube ich, eine andere englische sprachige Frau, die auch Missionare ist, angefangen, ein Buch zu lesen und zusammen zu sprechen darüber. Und weil ich wusste, dass ich brauchte. Mhm. Und dann hat das entwickelt und jetzt habe ich zwei Frauengruppen. Und wir lesen auf Englisch und reden auf Englisch und viele kommen zu mir und sagen, hey, ich möchte meine Englisch verbessern, können wir vielleicht reden? Mhm. Und wir haben jetzt in einer von meiner Gruppe eine liebe Frau, die möchte nur ihr Englisch verbessern. Aber ich habe gesagt, sorry, ich habe keine Zeit dafür. Ich könnte nicht einmal eins zu eins reden, um dein Englisch zu verbessern. Aber ich habe eine englische Frauengruppe.
0: Ja.
4: Und du kannst gerne
0: dazukommen.
4: Dazukommen. Aber wir lesen die Bibel zusammen. Sie sagte, ja, okay, komisch.
0: Ah, okay. Und sie ist gar kein Christ.
4: Nee, sie ist katholisch.
0: Okay.
4: Ja, ganz, ganz nett und ganz gut in der Gruppe.
0: Wie verrückt.
4: Ja, ja. Und so, ja, Gott hat meine Berufung entwickelt.
0: Ja.
4: Ja, aber es hat gedauert.
0: Und ich habe gerade gedacht, du bist in einem anderen Land. Ja. Und du bist für Kinder zuständig, aber für deine eigenen.
4: Ja.
0: Und du bist Missionarin, weil Gott dich einfach in deinem Umfeld gebraucht. Mhm. Wie schön.
4: Ja.
0: Ein guter Moment, Georgia zu uns in unser Gespräch mit einzuladen. Schön, dass du da bist. Nimm gerne Platz.
5: Hallo.
4: Hi.
0: Brauchst du ein Glas Wasser?
5: Nein, danke. Noch?
0: Nein? Bist du gut versorgt?
5: Lass mich einfach fallen in euer Gespräch.
0: Steig gerne mit ein in unser Gespräch.
5: Ja, erstmal danke auch für das, was du jetzt so ehrlich mit uns geteilt hast. Und das ist immer wieder auch berührend und bewegend. Mhm. Und ich habe von dir so ein Bild so mitgenommen. Ich habe gedacht, wenn ich so ein bisschen wahrnehmen konnte, was deine Berufung ausmacht, dann ist es so Johannes 15, ja. Da steht im Grunde, dass Gott uns sagt, er ist der Weinstock und wir sind die Reben. Und wenn wir mit ihm in Verbindung bleiben, dann werden wir Frucht bringen.
4: Ja.
5: Und irgendwie in allem, was du erzählt hast, diese ganzen Puzzleteile machen, ich finde das so bewegend auch, dass du als Sechsjährige schon irgendwo einen Herzschlag hattest und wusstest, ach Mann, ich möchte mich von Gott auch gebrauchen lassen. Ja. Und ich bin da, ich stehe ihm zur Verfügung.
4: Ja.
5: Und du durftest mit den Jahren einfach auch in diese Verbindung, Verbindung zu Gott so hineinwachsen. Und in allen Höhen, mit allem Schönen, aber auch mit den Herausforderungen, wo du vielleicht auch nochmal ganz neu erlebt hattest, wie seine Versorgung, wie du seiner Versorgung vertrauen darfst. Ne?
4: Ja.
5: Und ich hatte auch so ein bisschen dieses Wort bei dir, hey, Berufung darf auch ein Werden sein. Ne? Wir sind nicht fertig irgendwann, sondern du wirst, wenn wir uns in 10 Jahren hier wieder hinsetzen mit dir, dann wirst du uns neue Geschichten erzählen.
4: Ja.
5: Genau. Und das hat mich bei dir, das fand ich so tröstlich in allem. Hey, du musst nicht fertig sein und hast schon so viel zu geben, inklusive deiner ganzen Familie, die da ist. Und Berufung ist in der Tat nicht nur, betrifft nicht einen in der Familie, sondern betrifft immer alle. Ne?
4: Ja.
5: Und das ist immer schön zu sehen, einfach auch, wie Gott alle im Blick hat, gerade wenn ihr so mutige Schritte geht. Ich habe so in deiner Geschichte auch gehört, du bist auch eine demütige Frau. Und ich jetzt erkläre ich mal Demut annehmen. Hey, du hast Mut gehabt, dich an manchen Punkten so in, unter Gottes guten Blick zu stellen und zu sagen, okay, auch wenn ich jetzt gerade denke, das geht hier nicht schnell genug, auch wenn ich jetzt gerade denke, das ist vielleicht klein, ich habe immer wieder den Mut, darauf zu vertrauen, dass es aus Gottes Perspektive und seinem guten Blick richtig ist. Und ich entscheide mich gegen mein eigenes Ding und entscheide mich dafür, so diesen Blick, diesen liebevollen Blick Gottes so anzunehmen und darauf zu vertrauen, dass dass er das in guter Weise zum rechten Zeitpunkt leiten wird.
4: Ja, und ich habe das nur durch Erfahrung gelernt. So als wir nach Dallas umgezogen sind, dass er für uns besorgt hat. Und wir, ja, würden wir lieber ein Haus ein halbes Jahr vorher gehabt hatten.
5: Ja, bitte. Hätte ich auch dir gewünscht.
4: Ja. Und ein Arzt, Frauenarzt und alles. Aber es war einfach nicht so und wir sind einfach durchgegangen und Gott hat für uns besorgt. Und jetzt merke ich, wenn wir was brauchen, ist er da und wir können ihm vertrauen. Und so, ich habe es einfach aber durch Erfahrung gelernt. Man kann es ohne Erfahrung nicht, nicht lernen, leider.
5: Ja, und ich finde auch bei den Schritten, die ihr gegangen seid, ich finde es immer wieder spannend, warum habe ich Mut, so große Schritte zu tun, auch mit der kompletten Familie, was ja auch immer wieder eine große Konsequenz hat für alle Beteiligten. Aber dass es, um diesen Schritt gehen zu können, auch ein Bewusstsein dafür geben muss, hey, was lasse ich los? Weil wenn ich dem nicht entgegengucken kann, ich lasse Sicherheiten los, ich lasse eine Komfortzone für meine ganze Family los, dann kann ich eigentlich nicht die Freiheit haben, mich zu verändern, weil ich kann es erst dann, wenn ich auch weiß, wie viel Positives ich mich auch gerade bewusst entscheide, sein zu lassen, im Vertrauen ja darauf, dass irgendwie die Hoffnung da ist, dass der Wert, den Gott schenkt und den, das Leben mit ihm schenkt, größer ist als das, was du vielleicht jetzt dann vorher erlebt hast. Ne?
0: Hast du eine gute Idee, wie ich mit so Wartezeiten, wie ich die gut aushalten kann, ohne in so ein Denken zu kommen, hat Gott mich vergessen, habe ich irgendwas überhört, bin ich übrig geblieben, mache ich was verkehrt? So. Also wie lerne ich warten als Teil meiner Berufung auch wahrzunehmen?
5: Ich finde die Herausforderung ja gerade da, wenn wir bei Social Media erleben, wie andere so steil an uns vorbeigehen.
0: Alle, du denkst immer, wahrscheinlich
5: genau, sogar. Alle außer ich stehe. Und das fordert total heraus. Und jetzt fragst du, was kann stärken? Würde mich an dich gleich mal interessieren. Aber im Endeffekt glaube ich, als allererstes würde mir bei uns Frauen der Gedanke kommen, hey, such dir Menschen, mit denen du das teilst. Such dir Menschen, die das Gleiche als Herzschlag haben, weil ich finde, es fordert wahnsinnig viel Mut, gegen den Zeitgeist genau das aushalten zu können. Also wenn ich denke, irgendwie alle anderen ziehen an mir vorbei, wenn ich dann aber Frauen habe, die mich daran erinnern, stopp mal. Worauf kommt es an? Was ist dein Wert im Leben? Was willst du weiter stärken? Und da dranbleiben, im Letzten würde ich sagen, in die Wurzeln zu investieren von der Pflanze und zu sagen, ey, weißt du was, alles, was du jetzt in dieser Wartezeit lernst, Wartezeit ist immer ein Wachstumsraum. Und was genau? Und ich glaube, diesen Wachstum, dass der geschützt bleibt, kann gut helfen, wenn wir Menschen an unserer Seite haben, die uns darin unterstützen.
4: Mhm. Ja.
5: Ich weiß nicht, wie du das ergänzen würdest. Das wäre jetzt das Erste, was mir einfallen würde.
4: Ja, ja. Aber es fühlt sich nicht so an, normalerweise, dass es ein Wachstumsraum ist.
5: Nein, überhaupt nicht.
4: Ja, ja. So, ja, für mich auch würde ich sagen, dass ich mich immer erinnern muss, dass Gott das ganze Überblick hat. Ja. Und ich nicht. Mhm. Für ihn ist Zeit
5: relativ.
4: Ja. So ein Jahr für mich ist so viel für ihn.
0: Ja.
4: Und ja, es ist schwierig, aber ich kann ihm vertrauen. Und dass er immer diese Zeit benutzt. Aber das finde ich auch gut, mit anderen Leuten mitzugehen, dass wir erinnern, nee, wir sagen einander, wir immer sagen, dass Gott ist noch bei uns und dass Gott ist nicht bei uns, weil wir etwas für ihn machen. dass er hat die erste Schritt gemacht.
0: Mhm.
4: Und er ist immer bei uns, ohne uns was zu machen.
0: Ja.
4: Das war auch für mich ganz hilfreich.
5: Das ist übrigens auch das ist genau die Stelle von Johannes 15, wo am Ende steht, nicht ihr habt mich erwählt, sondern ich habe euch erwählt, dass ihr Frucht bringt. Und wo ich denke, ach, wie schön, eigentlich darauf weiter zu vertrauen, gerade in Durchstrecken. Ich bin verbunden mit ihm, darauf kommt es an. Und dann ist es seine Freude, dass wir Frucht bringen. Ja, das ist sein Ziel. Und
4: nicht dann, von uns wirklich, aber durch ihn.
0: Mhm. Ja. Aber ich würde gerne noch mal an einer Stelle einhaken, weil das fand ich so spannend, wie du mit Daniel überlegt hast, ob ihr nach Deutschland geht, dass ihr nicht gesagt habt, Gott öffne Türen, sondern wir gehen jetzt los und wenn es falsch ist, schließe die Türen. Mhm. Und das, finde ich, ist ja ein sensibler Punkt, auch mit dem Thema Warten. Mhm. Also warte ich auf etwas, bis Gott sagt, ich habe jetzt gerufen, ihr könntet dann losgehen. Mhm. Oder gehe ich aktiv los und sage Gott, bremse mich. Ja? Stell mich wieder ins Warten, aber ich würde jetzt mal losgehen. Und das finde ich spannend, nochmal mit euch drüber zu reden, dieses, wann ist was dran? Also ich meine, ist jetzt die Frage, können wir das beantworten? Aber
5: ich gehe mal gerade zwei Gedanken. Weißt du, was ich faszinierend daran finde, ist, wenn ich mir viele Wunder in der Bibel angucke, dann beruhen die ganz oft darauf, dass die Menschen, ich sag mal das Volk Israel, einen Schritt gehen musste. Mhm. Also sei es die Teilung des Meeres oder sei es der Schritt, wie Jerichos Mauern gefallen sind. Da hat Gott nicht gesagt, setzt euch vor die Mauern Jerichos und guckt, bis ich sie einfallen lasse. Nein, er hat gesagt, macht euch auf den Weg. Mhm. Und im Gehen mit ihm, da wird im Grunde sichtbar, ey, irgendwann hat er die Mauern fallen lassen und er hat sich gezeigt in seinem Wunder. Aber es ist immer ein in Bewegung bringen und in Bewegung setzen. Und das fordert manchmal Mut, auch wahrscheinlich in aller Unklarheit. Ne?
0: Wie habt ihr das erlebt?
4: Es war immer schwierig, einen Balance zu finden. Ja, wirklich. Weil wir denken, dass wir auf Gott warten müssen. Und das stimmt. Aber wenn wir immer warten, ich hab so viele Freunde, die einfach sagen, wie du gesagt hast, ich warte auf Gott, ich warte auf eine Berufung.
0: Ja.
4: Und sie machen einfach nichts.
0: Ja.
4: Arbeiten sie beim Starbucks oder was. Und sie gehen nicht weiter. Und ich würde sagen, dass Gott gibt uns oft Möglichkeiten oder locker, dass wir...
0: Ach so, Lücken.
4: Lücken, dass wir, als eine Stimme von Himmel oder Beruf.
0: Ja, und mir fällt gerade noch so ein, ich habe neulich das Buch Nehemia nochmal gelesen und fand das da auch so schön, dass auch Nehemia sieht diese Not, die Stadtmauer von Israel ist zerstört, von Jerusalem ist zerstört und dann betet er und sagt, Gott, lass das gelingen, was ich vorhabe. Das ist ja auch so ein Ding von, ne, ich spüre was im Herzen und schenke mir Gelingen. Und es gelingt ihm dann ja auch. Und das wäre ja auch was, wo Gott ihn quasi bremsen könnte, wo er dann merkt, hier geht's nicht weiter. Ich habe zwar was gesehen, aber ich habe um Gelingen gebetet. Und wenn sich das vielleicht nicht so einstellt, könnte es auch etwas sein, wo ich hinhören kann, das ist nicht der richtige Weg. Wo man sich so wie in so einer Feinjustierung mit Gott auch immer wieder, das denke ich, ist auch so ein Ding, ne? Das ist nicht, Gott sagt, ja, hier die nächsten 200.000 Schritte, ich muss mich jetzt auch 20 Jahre nicht mehr bei dir melden, du weißt ja jetzt Bescheid. Ja. So, ne? Sondern immer dieses, manchmal gehe ich nur ein Gänsefüßchen und dann höre ich nochmal und dann traue ich mich einen großen Schritt und dann höre ich nochmal. Aber es ist ja so ein Miteinandergehen und nicht ein, weiß ich jetzt gehe ich alleine.
5: Und wenn du das so erzählst, finde ich das auch so schön, einfach auch zu wissen, hey, und ich darf auch falsche Entscheidungen treffen, ja. Ich fand das gerade so spannend, was du sagst, viele meiner Freundinnen oder Frauen in meinem Umfeld sitzen da und warten auf die Berufung, es passiert nichts. Wo ich dachte, hey, wir dürfen manchmal, wenn wir doch Gottes Kinder sind, ne, mal mutig voranstolpern. Mhm. Und ja, und dann kann es sein, dass wir vielleicht auch einen falschen Schritt machen. Aber wenn wir doch in dieser Verbindung stehen bleiben, dann darf es doch ein Wachstum sein. Mhm. Und ein Weiterbringen. Und
4: es gibt eben keinen falschen Schritt.
5: Ja, dann, das glaube ich auch.
4: Gott
5: ja.
4: kann auch diese falsche Schritte benutzen.
5: Ja, und wir erst recht, ne, wann lernen wir am meisten? Bitte, wenn wir wahrscheinlich irgendwie Fehler gemacht haben. Ja. So. Auch wenn man es nicht am liebsten hätte.
0: Ja.
4: Und ich würde auch sagen, dass Gott meine Schwäche benutzt hat. Mhm. So wie mit den Kleingruppen. Mhm. Dass ich meine Schwäche gesehen hat und hat was gemacht darauf.
0: Ach, voll spannend. Ja.
4: So, man muss nicht ängstlich auch seine Schwäche zu benutzen.
0: Ja. Die kleinen Klemmbretter sind da. Mir ist das Wort eingefallen.
5: Klemmbrett.
0: Da steht drauf, mein Wort. Und wenn ihr das so lest, dann dürft ihr das Wort, was euch irgendwie in den Sinn kommt, zu unserem Gespräch, was euch im Herzen bleibt oder was die Sendung für euch oder das Gespräch zusammenfasst, das dürft ihr gerne aufschreiben. Und dann können wir uns das gleich mal noch zeigen und in einem Satz vielleicht kurz erklären, warum.
4: Okay.
0: Habt ihr eins?
5: Ja.
0: Ja? Möchtest du anfangen?
4: Okay.
0: Okay.
4: Mein Wort ist Vertrauen. Dass Gott vertrauenswürdig, dass Gott vertrauenswürdig ist und dass wir können ihn vertrauen und müssen.
0: Ja.
4: Ja.
0: Danke. Georgia, du?
5: Ich habe gedacht, Mut. Ich finde, du bist eine mutige Frau. Und ich finde, ich habe mal so eine Definition gelesen von Mut, ich glaube von Corrie ten Boom, Mut ist Angst, die gebetet hat. Also nicht bei der Angst stehen zu bleiben, sondern ich könnte mir vorstellen, dass es wahrscheinlich auch einige dieser Momente gab, sondern ihr seid voll Mut im Vertrauen auf Gott Schritte gegangen. Und das ist einfach schön, das an dir zu erleben.
0: Meins fasst euers, glaube ich, so ein bisschen zusammen.
5: Jetzt bin ich gespannt.
0: Ich habe das Wort anders. Ich fand das so spannend, wie du erzählt hast, wie deine Idee von Berufung oder was Gott mit dir vorhat, immer wieder anders geworden ist. Was ja nicht bedeutet hat, ach, das vorher habe ich falsch gehört oder das so, ne? Sondern du hast gesagt, das Leben entwickelt sich ja auch im Gehen und da braucht es das Vertrauen und da braucht es den Mut, immer wieder neu hinzuhören und auch immer wieder in so einer Dynamik zu bleiben, nicht zu sagen, aber ich hatte doch mit 6 gehört, es sollte so und so sein. Und das so, du hast es auch mal gesagt, ich war nicht krampfhaft darin, sondern dieses anders war okay für dich. Und das fand ich einfach schön. Das nehme ich, glaube ich, mit. Genau. Wir sind schon am Ende. Und ich möchte ganz herzlich Danke sagen, Rebecca, dass du den Mut hattest, hier auch auf Deutsch dich in dieses Gespräch zu begeben. Ich fand das total wertvoll. Danke auch für alles, was du aus deinem Herzen so mit uns geteilt hast. Ich nehme ganz, ganz viel mit und auch darin bist du einfach von Gott gebraucht worden, hier zu sein. Vielen Dank dafür.
4: Für die Einladung.
0: Jederzeit wieder. Georgia, danke, dass du auch dazugekommen bist und das bereichert hast, nochmal mit Perspektiven und so kleine Nuggets daraus genommen hast. Das fand ich auch richtig wertvoll. Wie schön, dass du auch bei unserem Gespräch dabei warst. Ich hoffe, du hast dich gefühlt, als hättest du einfach mit uns hier auf dem Sofa gesessen. Und du kannst auch gerne Kontakt zu uns aufnehmen. Du kannst dich melden bei uns und wir können miteinander ins Gespräch kommen über das, was wir heute hier, worüber wir uns unterhalten haben. 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Und jetzt bleibt mir nur noch dir zu sagen, alles Gute und bis zum nächsten Mal.

Mein Name ist Elisabeth Suré. Ich bin geboren in Holland. Ich bin ein Holocaust-Überlebende. Meine Mutter war jüdisch, mein Vater war Holländer und war in der Untergrundbewegung und hat 23 Kinder gerettet und wurde selbst verhaftet und auf einem Zug gesetzt, direkt nach Dachau. Und er hörte das und er sagte, ja, ich kann entweder in Dachau sterben oder ich kann hier rausspringen. Der ist rausgesprungen, sein Kollege hat ihm geholfen, aus diesem ganz kleinen Fenster, das waren einfach sehr schlimme Züge, da hatten kaum Fenster drin. Und dann hat er sich unter dem Zug einfach so hingelegt und dann hörte er, dass der gepfeift wurde, da ging der Zug, der ging weiter über ihn hinweg und blieb er so lange liegen, bis alle Fußschritte und alles ruhig war. Und dann ist er dann angekommen bei unserem Haus in der Innenstadt, ist oben auf das Balkon geklettert und meine Mutter konnte nicht schlafen. Die hat gebetet vor ihrem Bett und hat geweint. Er klopft an das Fenster. Janschen, aufmachen, aufmachen, wir müssen jetzt weg. Und so kam meine Mutter, die machte das auf, hat den Kinderwagen fertig gemacht, alle wichtigen Sachen rein und ich obendrauf. Und ich war immer am Weinen, das war immer, ich hatte immer zu wenig Essen. Meine Schwester war 23, Jenny, und die wurde kurz vor 1945 noch erschossen. Und so war das ein großes Trauma, als mein Papa uns gebracht hat zu einem kleinen Bauernhof und wo er ein Verlies gebaut hat unter dem Boden für meine Mama und für mich, um dort ein Zuflucht zu haben, weg von allem Schießen und negativen Sachen. 4,5 Jahre waren wir unter dem Boden. Kein Licht, keine frische Luft und es gab nichts. Dass wir mussten immer im Dunkeln leben, denn nur nachts durfte ich raus. Und dadurch sind meine Augen immer sehr lichtempfindlich geworden. Auch hat meine Mutter keine Ernährung für mich. So sind meine Knochen oben auf dem Kopf nie zusammengewachsen. Und daher habe ich ein großes Loch im Kopf. Da kann also noch viel mehr Liebe hinein, oder? Das ist doch gut. Als der Krieg vorbei war, im Mai 1945, dann konnten wir aus unserer kleinen Höhle kommen. Und als dann die Freunde zusammenkamen, meine Eltern hatten immer Essen, aber nicht viel, gab immer Suppe, gab immer Brot und es gab immer Pudding. Und ich saß

unter dem Tisch und hörte alle Gespräche an, alle Gespräche. Und irgendwie spürte ich, dass da viel Kraft und sehr viel Vertrauen herauskam. Und da habe ich gehört, ich rufe dich bei deinem Namen, du bist meins. Jesaja 43, ich wusste nicht, wo ich hingehörte. Aber dann wusste ich, gehörte zu ihm. Wenn du dein Leben völlig in seine Hand gibst, dann passieren Dinge, die du selbst nicht in der Hand hast. Wie kannst du jemanden vergeben, der ermordet hat? Wie kannst du jemanden vergeben, der vielleicht alles abgenommen hat, was eigentlich dir gehört? Die Vergebung kam zuerst einmal, dass ich so eine Liebe spürte von Gott, dass ich leben durfte, wo andere gestorben sind. Und heute kann ich sagen, ich habe einen großen Papa im Himmel. Wir brauchen den Frieden mit Gott. Deswegen müssen wir einfach unsere Augen auf ihn halten, denn er ist Friede. Ich wohne in Südafrika in Kapstadt. Und dort habe ich ein Kinderheim gegründet. Mit meistens Kinder aus gebrochenen Familien. Und was gebrochen ist, kann geheilt werden. Und so freue ich mich, dass jedes Kind, was gekommen ist, jetzt Unterricht haben kann und kann Kleidung haben, nicht immer alles neu. Aber wir tun unser Bestes, um auch in Südafrika zu zeigen, dass wir alle Kulturen lieben. Manchmal weine ich mit ihnen, manchmal lache ich mit ihnen. Aber das Schönste ist zu sehen, dass sie anfangen, etwas zu tun und ihre Fähigkeiten kommen raus. Da sehe ich Gottes Liebe. Du hast wahrscheinlich niemals einen Holocaust erlebt. Und vielleicht bist du durch eine Zeit gegangen, wo du alles gegen dich hattest. Und du konntest nicht mehr mit dem Leben klarkommen. Ich verstehe das. Aber ich möchte dich wirklich ermutigen. Glaubet auf den Herrn. Komme zu ihm. Und gib ihm dein Leben, damit er es reparieren kann, wie er mich repariert hat.

0: So, hier ist ein bisschen rutschig. Moment mal. So, ja, hier geht's. Können Sie mich verstehen? Bisschen laut hier im Biotop in Backnang, aber wunderschön. Und für Musik nehme ich das auf mich, auch in unwegsamem Gelände mich aufzuhalten. Und heute ganz besonders, denn es hat eine Vorgeschichte. Es war 2009, ich saß in einem Konzert, es war so ein Contest, ein Musikcontest auf einem Festival. Und da habe ich eine Stimme gehört, die hat mich echt weggeblasen, so großartig war die. Und nicht nur mich, sondern viele andere auch. Die Künstlerin hat den Contest gewonnen und seitdem ist eine ganze Menge passiert. Und nicht nur deshalb muss ich sie heute treffen. Und deshalb herzlich willkommen zu Echt Schön Musik, heute in Backnang. Und ich habe mir sagen lassen, dass Sephora Nelson, das ist nämlich die Künstlerin, sich gerne hier aufhält. Kann ich verstehen. Ich muss jetzt nur irgendwie auf die andere Seite gelangen noch und dann treffe ich sie gleich hoffentlich. So, Moment. Hier ist noch ein bisschen locker, aber so. Ich hab's geschafft. Und da ist schon die Sephora. Wunderbar. Hallo.
1: Hi.
0: Sephora, hi. Schön, dich zu treffen hier.
1: Ist das nicht so schön
0: der
1: hier?
0: Wahnsinn.
1: Das ist toll, dass du mich besuchst.
0: Ich habe einen Umweg genommen, glaube ich, durchs Wasser, aber egal.
1: Egal. Du bist hier, du hast es geschafft und zwar trocken.
0: Ja.
1: Manchmal sitze ich hier
0: und
1: höre einfach. Mach mal die Augen zu.
0: Kann ich gut verstehen.
1: Und hör dir das mal an.
0: Wahnsinn.
1: Da entschleunigt man komplett.
0: Ja, man muss eigentlich nicht viel sagen, aber du erzählst halt trotzdem ein bisschen.
1: Genau. Komm, ich zeige dir noch ein paar andere schöne Plätze,
0: Sehr gut.

0: Was für ein Platz. Ein Sonnenplatz. So ein bisschen sonnig hast du dich wahrscheinlich auch gefühlt 2009. Ne? 2009 hast du diesen Contest gewonnen.
1: Es ist so krass, dass du da dabei warst.
0: Ja, und du hast mich nicht gesehen, aber ist auch überhaupt nicht schlimm. Ich fand es auch sehr berechtigt, dass du gewonnen hast. Ist das so ein Meilenstein in deiner Karriere oder in deinem Leben gewesen?
1: Irgendwie schon. Obwohl der Contest ja eigentlich nicht so wichtig war. Der sollte auch nicht so viel Gewicht haben. Irgendwie war es für mich schon krass. Und ich finde Contests eigentlich ganz schlimm. Aber ich habe mich getraut und dann hieß es, du hast gewonnen. Und ich wusste gar nicht, wohin mit mir. Und dann kam die Presse auf einmal und ich war wie in einer anderen Welt. Es war schon wichtig für mich, auf jeden Fall.
0: Danach hast du ja Alben aufgenommen, fast im Jahrestakt erstmal. Nee, aber man muss schon auch sagen, du hast dir gesagt, es ging auch vorher schon los. Also du hast ja ein sehr bewegtes Leben auch schon vorher gehabt. Ich habe mir so ein Merkmal rausgesucht, du hast in Chicago studiert. Großartige Stadt war ich letztes Jahr auch. Theologie und Musik. Warum Chicago? Warum Theologie und Musik?
1: Also Theologie und Musik ist für mich so das Naheliegendste tatsächlich. Ich habe an der Oper, wurde ich gefördert mit 16 und hätte da auch gut reingepasst. So von den Sprachen und vom Schauspiel und vom Aussehen haben sie gesagt, das ist dein Ding, du kannst doch nicht in der Kirche singen. Und dann wollte ich aber immer Theologie, also meinen Glauben und Musik verbinden. Und als dann jemand gesagt hat, also wenn du sowas machen willst, dann musst du nach Chicago zum Moody Bible Institute gehen. Aber da werden natürlich nur ein paar genommen und muss mal gucken und so. Und dass ich dann genommen wurde, war natürlich, dann war es klar.
0: Ja. Du hast gesagt, mit 16 an der Oper gefördert. Mhm. Wie war das denn, Sephora mit 16? Warst du selbstbewusst damals schon? Warst du so eine, die gesagt hat, hey, hier bin ich? Wie war deine Jugendzeit vom Selbstwertgefühl her?
1: Ich glaube, wenn ich es in einem Wort zusammenfassen kann, schwierig.
0: Okay.
1: Nee, also ich hatte immer diesen Wunsch und ich habe auch gespürt, das ist mein Ding, ich werde das mal machen. Aber es war so persönlich, es ist so meine Seele nach außen gekehrt, dass ich immer gedacht habe, oh nee, warum? Warum allen Menschen sagen, was in mir ist? Und gleichzeitig aber auch dieser Wunsch, eigentlich sollte ich das tun. Ich war überhaupt nicht selbstsicher.
0: Und das hast du dir
1: schüchtern
0: dann
1: eigentlich
0: erarbeitet? Auch durch die Bühne? Oder
1: ich glaube, dass die Menschen, wenn du so viel Zuspruch bekommst, und ich glaube, das ist sowas, oh, ich denke, das kann man gar nicht machen. Mhm. Das ist ein Geschenk, das man bekommt. Die Leute sagen sich vorher, das hat mir gut getan, das hat mein Leben verändert. Also da kommen täglich Briefe und Post rein. Da stehst du anders da. Mhm. Also als ich Lege deine Sorgen nieder am Anfang gespielt habe, ich weiß noch, ich habe es dem Arne Kopfermann vorgespielt und habe gesagt, ja, da ist noch so ein Lied und ist so ganz einfach. Das geht dann ungefähr so und dann, ja, und so weiter. Und dann war das so einfach. Und dann haben die Leute immer mehr Feedback gegeben und jetzt singe ich Lege deine Sorgen nieder anders. Also am Anfang eben dieses Schüchterne, naja, es sind ja nur ein paar einfache, vielleicht ist es auch zu einfach für ein Album. Und inzwischen hat es so viel Gewicht bekommen über die Jahre. Das Lied ist groß geworden und ich glaube, ich bin kleiner geworden. Ich meine, im ganz großen Bild bin ich ein ganz kleiner Baustein und das entspannt total.
0: Das finde ich stark, dass das eine Künstlerin sagt, dass sie sagt, okay, die Musik an sich ist größer geworden und ich bin kleiner geworden. Aber wir haben noch, und das passt, finde ich, hast du super ausgesucht, weitere Orte. Und ich finde, der nächste Ort, der Name passt so gut zu dir und zu dem, was du erzählt hast jetzt auch schon. Das ist nämlich ein Café, das heißt Segenswerk. Und da gibt es was Leckeres zu essen, habe ich mir sagen lassen. Und da reden wir gleich weiter.
1: Oh ja.
0: Und sie kommen mit.

0: Gegenbereich, die Bibel, die Zukunft, und es gibt Mantik, Wahrsagung. Wichtig ist auch, wenn es um Gott und den Glauben geht, ist Gott der Herr. Und ich kann ihn bitten, ich kann von ihm etwas erwarten. In der Magie möchte der Mensch sich dieser höheren Macht irgendwie bewältigen. Er möchte sie etwa durch Zauberformeln zwingen.
1: Und selbst Gott sein auch, ja, ne? Das hast ja du auch gesagt.
0: Man kennt das ja, man muss dann den Namen vielleicht des Geistes oder der Gottheit wissen und dann, wenn man die richtige Formel hat, dann hat man ihn im Griff und Gott muss gar nicht. Gott ist Gott. Und die Bibel spricht diese Dinge auch sehr deutlich an. Als das Volk Israel in das Land Kanaan kommt, in dem es ganz viele okkulte Praktiken geht, da könnte man im 5. Buch Mose Kapitel 18 nachlesen, dass Gott sagt, wenn du in dieses Land kommst, dann sollst du nicht Folgendes tun. Du sollst nicht dich an Wahrsager halten. Du sollst keine Magie betreiben. Du sollst nicht Kinder opfern gegenüber Geistern. Du sollst nicht die Toten befragen. All diese Dinge, die Sterne befragen, wird auch noch gesagt. All diese Dinge sind mir, spricht Gott der Herr, ein Greuel. Also das sind Dinge, wo Gott wirklich sagt, lass die Finger davon. Und wenn man ins Neue Testament geht, dann gibt es diese klare Aussage, dass Jesus Christus gekommen ist, um die Werke des Teufels zu zerstören. Und wenn die Apostel das Evangelium verkündigt haben, dann kriegt Paulus schon gleich den Missionsauftrag, du sollst ihnen die Augen öffnen, dass sie sich bekehren von der Finsternis zum Licht, von den Abgöttern zu dem lebendigen Gott, und Vergebung ihrer Sünden bekommen. Also das sind zwei Welten und da ist ein großer Wechsel angesetzt. Da gibt es in der Bibel keine Vermischung.
1: Es gibt ja gerade auch im Gesundheitsbereich so Produkte, bei denen man nicht so ganz sich sicher sein kann, was steckt da dahinter, was ist der Hintergrund, wie sind die zustande gekommen, was für ein Glaube steckt da auch dahinter. Gibt es da in der Bibel irgendwie so ein Beispiel, wo die Trennlinie verläuft?
0: Für mich war da hilfreich, an das Götzenopferfleisch zu denken, zu neutestamentlicher Zeit, zumal es da ausführliche biblische Kapitel gibt, 1. Korintherbrief Kapitel 8 und 9 und auch im Römerbrief wird das Thema angesprochen. Und da ist es so, Paulus macht dort auf der einen Seite ganz klar, ihr könnt auf keinen Fall, 1. Korinther 10, an dem Ritus teilnehmen im heidnischen Tempel, wo zu Ehren des Götzen, hinter dem Dämonen stehen, eine Mahlzeit gefeiert wird, Götzenopferfleisch gegessen wird, ein Tier zu Ehren des Götzen geopfert wird. Ihr könnt nicht, sagt er dort, am Tisch der Dämonen teilhaben und gleichzeitig am Abendmahl am Tisch des Herrn. Ansonsten, sagt er, wenn das Fleisch auf dem Markt verkauft wird, fragt nicht danach, esst einfach. Das eine ist im Grunde ein quasi religiöser, nämlich okkulter Akt zu Ehren der dämonischen Macht, des Götzen. Das andere ist einfach kreatürliches Fleisch und du verherrlichst oder verehrst den Götzen nicht, indem du dieses Fleisch isst, nicht fragst und es isst. Und da gibt es natürlich auch Christen, die sehen hinter jedem Busch einen Dämon und haben dann furchtbare Angst bei allem. Ja. Und ich denke auch in diesem Bereich Naturmedizin, da gibt es viele Dinge, die sind einfach natürlich. Und dann gibt es Dinge, die sind im Kontakt mit anderen Religionen, mit esoterischen Gedanken, sind vom Taoismus, Hinduismus beeinflusst. Und da stecken andere Mächte dahinter. Und dann gibt es manchmal auch so einen Zwischenbereich, wo man einfach nicht weiß, wenn das irgendetwas zu tun hat mit Zuwendung zur jenseitigen dunklen Welt, dann Finger davon lassen. Wenn da irgendwelche Rituale mit verbunden sind, Finger davon lassen. Aber ansonsten vielleicht auch mal wie Götzenopfer Fleisch behandeln,

0: Lass uns mal ganz konkret werden. Wenn ich jetzt eine Person in meinem Umfeld habe, die sich okkulten Praktiken geöffnet hat, da irgendwas praktiziert, was kann ich denn tun? Wie kann ich damit umgehen, Elke?
1: Ja, ich würde erst mal fragen, was suchst du da drin? So. Und viele, oft bei Christen, die dann solche Personen treffen, die sagen dann, oh, ich habe da ein komisches Gefühl bei oder ah, das ist vielleicht sogar, das ist vom Teufel. Das würde ich nicht sagen. Ich würde einfach versuchen, diese Person erstmal zu informieren. Erstmal natürlich, was sucht sie in diesen Dingen? Ja. Und dann auch zu sagen, ja, weißt du, dass das mit dem Gott, der Bibel jetzt zum Beispiel, obwohl das für manche auch schon ein Problem ist, ja, aber mit dem Gott, den du suchst, vielleicht nicht unbedingt dazu gehört. Und ich würde dann erklären, woher das kommt. Ein Beispiel ist jetzt zum Beispiel, ich sag mal Yoga, ja, dann würde ich sagen, jetzt erkläre ich erstmal, was ist der Hintergrund von Yoga? Und dass Yoga eine spirituelle Technik ist, auch wenn wir hier sagen, das ist nur Sport, das ist unser westliches Denken, aber wir können normalerweise nicht eine ursprünglich spirituelle Methode einfach nur als Sport machen, weil dahinter steckt eine unsichtbare Welt. Und so würde ich versuchen, das zu erklären. Aber dazu müssen wir natürlich die Hintergründe kennen. Und wir müssen uns informieren.
0: Vielen Dank euch beiden, dass ihr hier wart.
2: Dankeschön.
0: Danke auch dir fürs Zuschauen. Bald geht es weiter mit Echt und Ehrlich und ich freue mich, wenn du wieder mit dabei bist. Tschüss.
3: Und hast du ein bisschen Angst vor der Hölle?
4: Ein klein wenig.

0: Hat man was Gutes getan, steigt die Seele in den Himmel. Hat man Schlechtes getan, steigt die Seele in die Hölle.
1: Wie denkst du, wie es in der Hölle so ist?
2: Sehr viel Rot, auf jeden Fall. Mhm. Da sind ganz viele Teufel.
3: Dass da die Bösen reinkommen, weiß ich nur.
0: Ich stelle mir vor, dass es dort schlimm ist, dass das Licht mehr rötlich ist.
4: Voller schlechten Leuten, die schlechte Dinge getan haben.
1: Ja. Ich stelle mir vor, dass die Hölle ein Bild ist, sozusagen ein Symbol für eine Existenz ganz fern von Gott.

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1: Chad Rutherford gehört zu den besten Rodeo-Reitern der Welt. Ein Leben ohne seinen Sport und seine Karriere ist für ihn undenkbar. Doch dann geschieht eine Tragödie. Und was zunächst nach einer persönlichen Katastrophe aussieht, wird für ihn lebensverändernd.
2: So lange wie möglich auf einem bockenden Pferd zu sitzen, und zwar ohne Sattel, das ist das auch in Deutschland bekannte Bareback Riding, eine besondere Form des Rodeo. Chad Rutherford beherrscht dies wie kaum ein anderer.
3: Wie ist dein Reitstil?
4: Aggressiv. Sehr aggressiv.
3: Bist du ein Kämpfer?
4: Absolut.
3: Aus tiefstem Herzen?
4: Ja.
3: Das passt gut zusammen.
4: Besser geht es nicht.
3: Mit wie viel Unsicherheit ist das Bareback-Reiten verbunden?
4: Es gibt null Sicherheit beim Bareback-Riding. Vom Start bis zum Ertönen des Bassers gibt es einfach keine Gewissheit. Es ist wie ein großer Glaubensschritt, den man machen muss.
3: 2016 warst du die Nummer 24 auf der Weltrangliste. Dann kam Reno. Was geschah dort?
4: 2017 in Reno war ich schon der 8. der Weltrangliste. Da passierte es. Ich fiel unter mein bockendes Pferd und es trat auf meinen Rücken. Ich brach 8 Rippen, das Schlüsselbein und das Schulterblatt. Meine Lunge kollabierte. Ich lag eine Woche im Krankenhaus und dachte, das Ende meiner Karriere, Zeit für Veränderung.
2: Und es veränderte sich etwas.
4: Was dann kam, hat mich wirklich mitgenommen. Eine Woche wieder zu Hause sagt meine damalige Frau, dass sie ausziehen wird. Dass sie nicht mehr mit mir verheiratet sein will. Ich war am Boden zerstört. Total fertig. Ich fiel in ein tiefes Loch und wusste nicht, was ich tun sollte. Kurz nach der Scheidung traf ich meine jetzige Frau Katie. Ich kann nur sagen, sie ist ein Geschenk des Himmels. Sie zu treffen, hat mir das Leben gerettet. Ich danke Gott jeden Tag für Katie.
3: Als du verzweifelt warst, was hat dich wieder auf die Beine gebracht?
4: Es dauerte etwa ein Jahr, das Puzzle zusammenzusetzen und zu begreifen, dass der Unfall in Reno das Beste war, was mir passieren konnte. Es war Gottes Art, mich zu erreichen, meine Zukunft zu retten und mir einen Neustart zu schenken.
3: Wie hat der Glaube dir geholfen, weiterzumachen?
4: Infolge des Unfalls waren auch meine Nerven schwer geschädigt. In meiner rechten Körperhälfte verlor ich Muskelmasse, aber ich muss mit meiner rechten Hand reiten. Also machte ich intensive Übungen. Doch eines Tages wachte ich auf und mein gesamter rechter Rumpf schmerzte. Für mich ein massiver Schock. Ich dachte, meine Muskeln würden nie wieder gut werden. Aber es war, als ob Gott sagte, okay, du hast die Zeit bekommen, die du brauchtest. Das Training ging los, ich brauchte viel Mut. Und 2019 ritt ich wieder Rodeos. Es war, als hätte ich nie aufgehört. Und ich gewann wieder.
3: Beim Rodeo muss man furchtlos sein. Was in deinem Leben macht dir Angst, so dass du dich an Gott wendest?
4: Jede Angst bringt mich nahe zu Jesus. Die Angst vor dem Versagen, vor Verlusten, davor allein gelassen zu werden. Aber ich weiß jetzt, dass ich nie allein sein werde, solange ich Christus habe. Er ist immer da. Je älter ich werde, desto näher komme ich Christus und merke, wie sehr er sich um mich gekümmert hat.
3: Kennst du das Gefühl, dass der Sport zu viel Platz einnimmt?
4: Absolut. Der größte Kampf, den Rodeo-Cowboys mit dem Rodeo haben, ist die Idealisierung. Wir vergöttern Rodeos. Wir vergöttern die Trophäe und das Geld, das wir verdienen. So sehr, dass wir alles opfern, Freunde und Familie. Man tappt so leicht in diese Falle. Ich habe eine Frau und zwei Kinder. Ich reite Rodeo so gut ich kann. Aber Gott und meine Familie stehen an erster Stelle. Ihn preisen und das lieben, was man tut.
3: Wer ist Jesus Christus für dich?
4: Jesus Christus ist der beste Freund, den ich je hatte. Er ist der Vater, den jeder haben möchte. Er sollte dein erster Gedanke sein, wenn du etwas brauchst. Verlass dich auf ihn. Frage und du wirst es bekommen. Vielleicht nicht das, was du möchtest, aber das, was du brauchst.
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0: Nach seiner schweren Verletzung hielt Chad seine sportliche Karriere für beendet. Doch nach einer gewissen Zeit konnte er überraschenderweise wieder an seine sportlichen Erfolge anknüpfen. Und er ist davon überzeugt, dass er das Gott zu verdanken hat. Wir würden gerne wissen, was Sie, liebe Zuschauerinnen und Zuschauer, darüber denken. Haben auch Sie schon einmal einen Schicksalsschlag erlitten und wussten nicht mehr weiter? Wie sind Sie damit umgegangen und was hat Ihnen geholfen? Schreiben Sie uns oder besuchen Sie uns auf unserer Webseite und hinterlassen Sie einen Kommentar zur Sendung.
1: David Siegel galt als Ausnahmetalent im Skispringen. Bereits seit seiner Kindheit trainiert er hart für seine Träume. Er möchte bei den Olympischen Spielen antreten und große Meisterschaften gewinnen. Dafür lebt er. Und seine Träume gehen tatsächlich in Erfüllung. Er wird Juniorenweltmeister und danach deutscher Meister. Doch dann kommt alles ganz anders.
5: Skispringen ist die große Leidenschaft von David Siegel. Schon früh wird er als Ausnahmetalent erkannt und gefördert. Seit dem 5. Lebensjahr gibt David alles, um die Siegertreppen zu erklimmen und einmal zu den ganz Großen zu gehören.
6: Meine Träume waren irgendwann bei Olympischen Spielen mit dabei zu sein, mit den ganz Großen von der Welt mich zu messen und zu vergleichen, auf immer größere Chancen zu springen, immer weiter zu springen, irgendwann die 200 Meter auch zu knacken, bei einer Vier-Schanzentournee mitspringen zu dürfen.
5: Als David 18 ist, dreht sich sein ganzes Leben um das Skispringen. Er ist damals in der zweiten Liga und gibt alles, um nun auch die großen Meistertitel anzusteuern. Doch dann erlebt er seine erste Krise. Seine Beziehung zerbricht, denn die Freundin verlangt, dass er das Skispringen aufgibt und beruflich andere Wege geht.
6: Ich war am Boden zerstört, habe mich dann sehr stark in den Sport reingesteigert, habe aber eigentlich nur versucht, den Schmerz, den Liebeskummer zu ihr zu vernichten und zu betäuben. Das war erstmal mit Erfolg gekrönt und das wurde auch belohnt. Ich bin dann in dem Jahr Juniorenweltmeister geworden und habe dann den Sprung auch in die erste Liga geschafft.
5: David fliegt von Erfolg zu Erfolg und wird schließlich deutscher Meister. Doch 2017 kommt die nächste Krise. Bei ihm wird Arthrose im Sprunggelenk diagnostiziert. David wird operiert und es folgt eine monatelange Zeit der Rehabilitation.
6: Auf einmal brauche ich jemanden, der mir hilft, zum Einkaufen zu gehen. Zu gucken, dass ich überhaupt überlebe, mit Kochen, mit Essen. Der mir hilft, aufs Klo zu kommen. Ich war total abhängig und angewiesen von anderen Menschen. Das war eine sehr harte, eine sehr schwierige Zeit. Ich habe es in der Zeit nicht ausgehalten, den Fernseher anzumachen und die anderen beim Skispringen zuzugucken. Das war einfach, ich war komplett in diesem Schmerz drin, weil das war meine Identität bis dahin. Das war alles, was ich bis dahin aufgebaut habe. Und über Nacht wurde mir das geklaut. Ich habe mich diese Frage gestellt, wer bin ich eigentlich?
5: In der Zeit seiner Rehabilitation zieht David um. Am neuen Wohnort angekommen, möchte er dort Leute kennenlernen. Als er erfährt, dass in einer der dortigen Kirchengemeinden viele Menschen seines Alters sind, geht er in den Gottesdienst.
6: Ich bin dann dorthin, habe auch junge Leute kennengelernt. Also da war wirklich gleich ein toller Freundeskreis, der sich da aufgebaut hat in dieser Zeit, das mich auch ein Stück weit abgelenkt hat. Es sind viele junge Leute da. Es ist ein volles Kirchengebäude. Der Pfarrer macht da seine Predigt und redet da auch total lebensnah. Es hat mich einfach gezogen. Und wollte danach immer, wenn ich Zeit habe, sonntags, dorthin komme.
5: 10 Monate nach der Operation darf David endlich wieder mit dem Training anfangen. Er ist überglücklich und hochmotiviert.
6: Und ich habe wieder angefangen, voll auf den Sport zu setzen und wieder mich da voll rein zu investieren, was auch wieder mit Erfolg war.
5: David fühlt sich wohl beim Sport und geht auch weiter in den Gottesdienst. Dann ergibt sich ein interessantes Gespräch mit jemandem aus seiner Kirche.
6: Dieser Mann hat mir dann so aus seinem Glauben mal ganz persönlich erzählt und hat dann gesagt, er betet regelmäßig und Gebet ist für ihn was, wo Gott zurückkommuniziert. Er stellt eine Frage hoch oder sagt irgendwas und Gott kommuniziert zurück. Und als ich das gehört habe, hat mich das neugierig und stutzig gemacht, weil ich gemerkt habe, das, was er hat, ist was anderes wie das, was ich habe. Ich habe einen Ort, wo ich regelmäßig hingehe, aber komplett ohne eine persönliche Beziehung zu diesem Gott.
5: David beschließt, das, was er gehört hat, auf die Probe zu stellen, denn nun will er selbst erleben, dass Gott zu ihm spricht.
6: Wenn ich es nicht erlebe, dann möchte ich mit dem Glauben nichts mehr zu tun haben, weil dann gibt es für mich keinen Gott. Dann ist das für mich alles Hokuspokus und alles halt Spinner. Und wenn das aber wirklich erlebbar und greifbar ist, dann ist für mich das absolut zentralste Thema überhaupt. Das war dann so meine Challenge.
5: Von nun an beschäftigt

0: sich David intensiv mit der Bibel und er gewöhnt sich an zu beten. So vergehen 3 Monate. Dann, als David beim Joggen ist und währenddessen betet, geschieht etwas.
1: Die wesentliche Frage, die ich zu dem Zeitpunkt hatte, ist: Gott, wenn es dich gibt, möchtest du, dass ich Skispringe? Und auf einmal ist wie wenn um mich herum die Welt stehen bleibt, vor mir ein kompletter Film entlang läuft und ich meine Skisprungkarriere sehe. Und ich sehe, wie in meiner ganzen Karriere von klein auf bis zu diesem Zeitpunkt er ständig bei mir war. Auch wenn ich nichts von ihm wissen wollte, wie er immer was von mir wissen wollte, wie er immer bei mir war und in den entscheidenden Momenten mir Erfolg, Gelingen, die richtigen Personen an meine Seite gestellt hat. Und das einfach alles zusammenpasst wie so eine Uhr. Jedes Zahnrad auf jedes Zahnrad abgestimmt wurde. Dass ich so ein tiefes Gefühl von Liebe, von Geborgenheit, von Annahme und Frieden in diesem Moment hatte, als würde mich der wirklich so richtig in seine Arme schließen und wirklich präsent da sein.
0: David beschließt, ab sofort mit Gott zu leben. Und er hat das Gefühl, dass Gott ihm einen Auftrag gibt.
1: In diesem Sport, ich möchte, dass du dieses Fanumfeld von Skispringen, dass du dein Skispringerumfeld von dort immer wieder über den Glauben redest. Was erlebst du mit mir, dass ich ein lebendiger Gott bin, der alle Menschen liebt?
0: Ab diesem Moment bekommt der Glaube für David eine zentrale Bedeutung.
1: Und die letzten Jahre war dann wirklich so, dass ich vor dem Sprung einfach nochmal gebetet habe. Für mich, dass ich da einfach eine gewisse Ruhe, eine Sicherheit mir geholt habe. Und habe dann auch solche Situationen erlebt, wo ich während dem Sprung oder kurz vor dem Sprung so einen richtigen Impuls bekommen habe: Setz jetzt das um. Das ist jetzt wichtig für deinen Sprung. Als wäre so in dieser Situation Gott für mich ein Trainer, der meine Situation sieht, sich der annimmt und mir einfach nochmal was dazu gibt. Das war großartig. Das sind mit unter anderem auch tolle Erfolge wie eine deutsche Meisterschaft damit entstanden.
0: Beim Weltcup 2019 gelingt David dann sein größter Erfolg. Allerdings muss er dafür einen hohen Preis zahlen.
1: Und in der zweiten Runde mit unter anderem wahrscheinlich der beste Sprung meiner gesamten Karriere. Ich bin im wahrsten Sinne des Wortes aus dem Stadion rausgeflogen. Der Sprung ging so unglaublich weit, dass ich den nicht mehr stehen konnte. Und ich habe mich da dann sehr schwer am Knie verletzt. Die Diagnose war, dein Knochen ist noch ganz und der ist noch dran. Alles andere ist Matsch.
0: David muss erneut ein Jahr aussetzen. Als er nach der Rehabilitation mit dem Sport weitermacht, bleiben die großen Erfolge jedoch aus. 2023 muss er seine Karriere als Skispringer beenden. Wider Erwarten wirft ihn das diesmal jedoch nicht aus der Bahn.
1: Was das für einen Unterschied macht, wenn man da wirklich ein Fundament und eine Identität hat, die außerhalb von Erfolg, Anerkennung, Geld liegt. Auch wenn das Knie kaputt war, ich war schon deutlich mehr eingebettet, reifer, weiter und konnte deutlich besser dann mit dieser Situation und mit dieser Herausforderung umgehen. Mein Herz und mein Leben gingen weiter.
0: David ist voller Vertrauen und Zuversicht, was seine weitere Zukunft betrifft.
1: Also wenn ich das rein emotional sehe, dann natürlich traue ich dem Ganzen hinterher und würde das total gern weitermachen. Der Mittelpunkt ist für mich einfach die persönliche Beziehung mit Gott. Und die entscheidende Frage ist nicht, wie kann ich jetzt wieder zurückkommen zu dem alten Stand und weiter irgendwie Skispringen, sondern die zentrale Frage ist, was hat Gott gerade mit meinem Leben vor?
0: Inzwischen ist David Polizist. Und er hat gelernt, sich und sein Leben Gott anzuvertrauen.
1: Wenn ich gerade in solchen Situationen wie diesen Verletzungen oder jetzt dann, wo dieses Karriereende war, wo ich nicht weitersehe, sieht er schon viel, viel weiter. Gott ist für mich komplett souverän, hat alles im Blick und in Übersicht. Er weiß ganz genau, wo welcher Weg hinführt. Und möchte mich zum einen vor den falschen Wegen bewahren und beschützen und bei den anderen Wegen bestätigen und einen Frieden und eine Ruhe geben.
2: David und Chad wurden durch ihre schweren Verletzungen aus der Bahn geworfen. Diese Schicksalsschläge haben sie tief erschüttert. Sie brauchten Zeit, um wieder ihren Weg zu finden. Auch in der Bibel wird von Menschen erzählt, die nach einer tiefgreifenden, schmerzlichen Erfahrung wieder positiv ins Leben blicken konnten. Mehr dazu von Andreas.
3: Die Erfindung der Mikrowelle hat nicht nur die Art und Weise stark verändert, wie wir unser Essen zubereiten und uns ernähren. Es gibt auch eine Mikrowellenmentalität, die sich in unserer Gesellschaft festgesetzt hat. Es muss schnell gehen. Ich will nicht lange warten. Online bestellte Waren und Artikel werden spätestens nach 3 bis 4 Tagen geliefert. Viele Dinge sind digital schnell verfügbar. Ein Formular von Hand auszufüllen, kommt einem schon komisch vor. Auch im Blick auf Prozesse in unserem eigenen Leben kann es sein, dass die Mikrowellenmentalität zum Antreiber wird. Wir machen uns Druck, wollen Ziele schnell erreichen, Fähigkeiten schnell erlernen und einen Mangel schnell ausgleichen. Das ist ja manchmal auch gar nicht verkehrt. Wir dürfen nur nicht dem Irrglauben verfallen, dass ein nicht optimiertes Leben weniger lebenswert ist oder man alle Probleme einfach wegmachen kann. Das gute Leben besteht nicht aus Genuss oder Erfolg, sondern das findet man in einer dankbaren, zufriedenen Herzenshaltung zu dem Leben, in das man gestellt ist. Genau dabei ist es mir und vielen Menschen, die ich kenne, eine Hilfe zu wissen, dass Gott unser Leben in seiner Hand hält. Er hat diesen individuellen Blick auf jeden Menschen und macht sich gute Gedanken über jeden von uns. Uns seiner Führung anzuvertrauen, bringt meist eine gewisse Ruhe und auch Frieden in unsere Seele. Und in Phasen, in denen es nicht so vorangeht, wie wir uns das wünschen, oder man sogar Rückschläge verkraften muss, hilft das Vertrauen auf Gott, die nötige Ausdauer zu haben und Geduld zu entwickeln. Noah hat zum Beispiel im Blick auf Gottes Auftrag die Arche gebaut, jahrzehntelang, ohne dass ein Gewässer in der Nähe gewesen wäre. Josef hat Sklaverei und Gefängnis erduldet, bevor er zum Retter für seine Familie und die Menschen in ganz Ägypten wurde. Paulus war nach seiner Begegnung mit Jesus erst einmal jahrelang abgetaucht, bevor er anfing, die rettende Botschaft von Jesus zu verkünden. Alles hat seine Zeit, sagt uns die Bibel in Prediger 3. Und Sprüche 16, Vers 32 ergänzt: Geduld zu haben ist besser als ein Held zu sein, und sich selbst beherrschen ist besser als Städte zu erobern. Es ist unser Vertrauen in Gott und seine Führung, das uns fähig macht, auch Zeiten des scheinbaren Stillstands zu ertragen. Und wir sollten Gott nicht unterschätzen. Er wirkt auch dann an uns, wenn wir es nicht direkt merken. Gern bete ich jetzt noch mit Ihnen. Himmlischer Vater, du bist geduldig und bei dir herrscht absolut kein Zeitdruck. Hilf uns, dir geduldig, besonders in den Zeiten zu vertrauen, in denen es nicht so vorangeht, wie wir es uns wünschen. Zeige uns, was du in diesen Zeiten tun willst, und forme uns, damit wir zu den Menschen werden, wie du uns gedacht hast. Amen.
0: Falls Sie persönlich mit jemandem beten möchten, die Gebetshotline ist jetzt geschaltet. Für Deutschland wählen Sie 040 18 18 88 00. Für Österreich lautet die Nummer 0049 40 18 18 88 00. Und für die Schweiz 044 57 50 270.
3: Honduras hat eine der höchsten Armutsraten in Lateinamerika. Über 60% der Bevölkerung leben unterhalb der Armutsgrenze. Die ländlichen Gebiete sind davon besonders betroffen. Wenn hier ein Kind ernsthaft erkrankt und medizinische Versorgung benötigt, kommt das für die Eltern einer Katastrophe gleich.
4: Der kleine Angel wurde mit einer Fehlbildung der Wirbelsäule geboren. Seine Mutter Maria sagt, dass er unter Schmerzen litt.
5: Immer wenn er aufstehen wollte, schrie er vor Schmerzen. Er weinte bei Berührungen, wenn ich die Windel wechselte.
4: Die Ärzte sagten, eine Genesung ohne OP sei unwahrscheinlich.
5: Man sagte, er würde das Laufen nicht erlernen können. Beine und Arme würden ihre Beweglichkeit verlieren und er würde sich kaum mehr bewegen.
4: Marvin befürchtete für seinen Sohn das Schlimmste.
6: Ich sah ihn schon im Rollstuhl und dass andere Kinder spielen könnten, aber er nicht.
4: Der jungen Familie war es nicht möglich, das Geld für die teure OP aufzubringen.
6: In der Klinik sagte man uns, die Operation werde $5,000 kosten.
5: Mein Mann verdient nicht genug, um unserem Sohn zu helfen. Es reicht nur für Miete und Lebensmittel. Wir haben kein anderes Einkommen.
4: Doch Operation Blessing beschloss, Angels Operation zu bezahlen. Die OP war erfolgreich und es dauerte nicht lang, dass Angel begann, gehen und laufen zu lernen.
6: Ich danke Operation Blessing und dem Team, welches unserem Sohn geholfen hat.
5: Ich danke allen Menschen, die Operation Blessing unterstützen. Mir fehlen die Worte, so gerührt bin ich. Danke.
4: Die achtjährige Kimberly liebte es, zu zeichnen und zu malen, bis sie merkte, dass sie rechts nur noch verschwommen sehen konnte.
7: Ich dachte, ich habe was im Auge und kann deswegen so schlecht sehen.
4: Kimberlys Mutter Carla bemerkte, dass das Auge auch blutunterlaufen war.
5: Es schien eine Bindehautentzündung zu sein. Ich sah es mir an, entdeckte aber keinen Schmutz im Auge.
4: Am nächsten Tag ging sie mit Kimberly zum Arzt.
5: Der Arzt sagte, dass sie eine Katarakt habe, die entfernt werden muss. Und dass das eine sehr teure Operation ist.
4: Vor 7 Jahren hatte Carlas Mann die Familie verlassen. Als alleinerziehende Mutter fragte Carla sich, wie sie das Geld für die OP aufbringen soll.
5: Meine Tochter sagte, Mama, ich möchte die Operation, ich möchte sehen. Ich weinte, denn sie ist meine Tochter. Ich bat Gott aus tiefstem Herzen, sie zu heilen.
4: Einige Wochen nach der Diagnose wachte Kimberly auf und war auf dem rechten Auge vollkommen blind. Sofort brachte ihre Mutter sie zurück in die Klinik.
5: Der Arzt sagte, sie hätte eine Katarakt und dazu eine Netzhautablösung. Jetzt ging es um 2 verschiedene Operationen, um ihr Sehvermögen wiederherzustellen.
4: Als Carla sagte, dass sie keinen der Eingriffe bezahlen könne, wies ein Mitarbeiter sie auf Operation Blessing in Honduras hin.
5: Als ich das hörte, wusste ich, dass meine Tochter bald wieder sehen kann. Ich wusste, dass Gott uns erhört und er eine Tür geöffnet hatte.
4: Operation Blessing sorgte dafür, dass Kimberly beide Operationen kostenlos bekam. Die erste reparierte die abgelöste Netzhaut. In der zweiten wurde die Katarakt entfernt und eine neue Linse eingesetzt. Kurz nach den Eingriffen nahm der Arzt den Verband ab und Kimberly sagte, dass sie nun wieder sah.
7: Jetzt kann ich wieder sehen. Ich kann spielen und rennen. Jetzt kann ich wieder alles machen.
5: Operation Blessing ist eine Organisation, die Menschen hilft, die es wirklich brauchen. Ich schätze eure Hilfe. Ihr wisst nicht, wie dankbar ich euch bin.
8: Ja, Angel und Kimberly konnte hier geholfen werden. Ich finde es richtig schön zu sehen, dass sie sich jetzt auf eine gesunde Zukunft freuen dürfen.
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8: Heute ging es in unserer Sendung um das Thema Sport und was passieren kann, wenn er zur falschen Priorität wird. Wir hoffen, die Sendung hat Ihnen gefallen.
2: Ja, liebe Zuschauerinnen und Zuschauer, wenn Sie noch irgendwo der Schuh drückt, dann rufen Sie gerne an. Unsere Gebetshotline ist jetzt geschaltet.
8: Ganz, ganz herzlichen Dank an dieser Stelle an alle, die für uns beten und dieses Werk finanziell unterstützen. Ohne Sie wäre all das hier nicht möglich.
2: Wir sagen Tschüss, bis zum nächsten Mal.
8: Auf Wiedersehen und Gottes Segen.

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1: Wohin kommen wir, wenn wir sterben? In diesem Video erkläre ich dir, was die Bibel über den Himmel zu sagen hat. Du kannst gespannt sein. Hallo und herzlich willkommen bei Antworten aus der Bibel. Jeder von uns musste wohl schon erleben, wie eine uns nahestehende Person völlig unerwartet verstorben ist. Oft ist das wie eine Vollbremsung in unserem hektischen Alltag. Es sind Momente, wo wir uns anfangen, mit dem Ewigen zu beschäftigen. Was ist mit unseren Freunden passiert, dass sie gestorben sind? Und was wäre, wenn ich sterben würde? Nun, es gibt viele Mythen und auch Fehlvorstellungen über den Himmel oder über das Leben nach dem Tod. Oft sind diese stark von der Filmindustrie geprägt. Engel mit Harfen, die auf Wolken sitzen oder so. Nun, du kannst von Hollywood vielleicht lernen, aus welchem Stoff ein guter Film gemacht ist. Aber wenn es um die Fragen geht, die unsere Ewigkeit betreffen, dann müssen wir uns in dem Buch schlau machen, in dem Gott uns alles erklärt. In der Bibel. Als erstes musst du wissen, dass die Welt, auf der wir hier leben, noch nicht das Ziel unserer Reise ist. Es gibt eine Welt, eine Dimension, welche uns jetzt noch verschlossen ist. Auf dieser Erde sind wir der Vergänglichkeit unterworfen. Wir werden jeden Tag müde. Wir müssen schlafen. Wir sind anfällig auf Krankheiten. Wir erreichen in unserem Leben vielleicht mit 30 Jahren einen Höhepunkt und wir müssen uns danach auf einen langsamen körperlichen Zerfall einstellen. Und ja, diese Erde, die ist schön. Ich liebe sie. Sie hat uns so viel zu bieten. Sie wurde auch von Gott höchstpersönlich erschaffen. Und tatsächlich drückt der Himmel auch immer wieder hier auf der Erde durch. Wir erkennen den Himmel im wunderschönen Sonnenuntergang, in der überschwänglichen Freude eines Kindes oder auch in den Momenten, in welchen sich Menschen selbstlos und gütig zeigen. Und doch ächzen wir Menschen unter der Kraft der Sünde und unter des Zerfalls. Doch die gute Nachricht ist, dass Gott uns von dieser Vergänglichkeit befreien möchte. In der Bibel, im 2. Korintherbrief, lesen wir, dass Gott allen Menschen, die an Jesus glauben, etwas schenken möchte. Hier steht, das wissen wir. Wenn unser Leib einmal zerfällt, wie ein Zelt, das abgebrochen wird, erhalten wir einen neuen Leib. Eine Behausung, die nicht von Menschen errichtet ist. Gott hat sie im Himmel für uns bereit gemacht und sie wird ewig bleiben. Auf uns wartet ein neuer Körper und ein neues Zuhause, eine neue Erde. Aus der Bibel wissen wir, dass wir Menschen nicht einfach als Seele oder als Geist auferstehen werden nach unserem Tod. Nein, Gott, der gibt uns einen neuen Körper. Und dieser Körper, der wird schön sein und gut. Er wird keinen Makel, keine Behinderung, keine Missbildung haben. Wir werden nicht mehr altern, wir werden keinen Hunger mehr haben. Wir werden nicht mehr depressiv oder traurig sein. Und diesen Körper, das sage ich dir, den werden wir brauchen, denn wir werden nicht langweilig herumsitzen in der Ewigkeit. Gott schafft eine neue Erde oder, wie manche sagen, eine erneuerte Erde. Sie wird die Vollendung dessen sein, was du jetzt schon von dieser Erde kennst. Es wird wunderschöne, verschneite Berge geben, weiße Sandstrände, grüne Wälder. Und wenn du mich auf dieser neuen Erde suchst, dann findest du mich mit dem Snowboard diese Tiefschneehänge runterfahren. Du findest mich an den schönsten Stränden Hawaiis oder mit dem Motorrad in den Weiten der Wälder Alaskas, wenn es dann noch Länder mit diesen Bezeichnungen gibt. Du fragst dich vielleicht, ob du deine Liebsten, welche vor dir gegangen sind, da antreffen wirst. Werden wir uns wiedererkennen? Ja, wenn diese Menschen vor ihrem Tod Jesus in ihr Leben eingeladen haben, wenn sie durch Jesus mit Gott versöhnt waren, dann wirst du sie treffen. Und du wirst mit ihnen zusammen Gemeinschaft haben. Ich wiederhole mich gerne, wir werden als leibliche Menschen auferstehen. Wir werden im Himmel Beziehung haben zu anderen Menschen. Nur, dass da kein Streit, kein Hass und kein Neid mehr sein wird. Doch weißt du, das Allerbeste wird sein, dass Gott mitten unter uns leben wird. Diese Trennung zwischen Gott und Mensch, die wird es nicht mehr geben, weil der Grund für die Trennung, die Sünde, nicht mehr da ist. Die Bibel, die erzählt uns von einem großen Fest, welches wir zusammen mit Jesus feiern werden. Ein Fest, zu welchem alle Kinder Gottes aus allen Nationen eingeladen sein werden. Und gemeinsam werden wir Gott anbeten und mit ihm feiern, Tag und Nacht. Für viele von uns ist unser irdisches Leben, unsere 70 Jahre, das große Ding, auf das wir all unsere Aufmerksamkeit setzen. Und dann, am Schluss unseres irdischen Lebens, kommt dann vielleicht noch irgendetwas. Wer weiß. Aber weißt du, die Realität, die ist eine andere. Unser irdisches Leben, diese 70 Jahre, das ist extrem kurz. Und das, was am Ende dieses irdischen Lebens kommt, das ist der Anfang des echten Lebens. Es ist für dich matchentscheidend, dass du dich jetzt in diesem kurzen irdischen Leben mit deiner Ewigkeit auseinandersetzt. Du kannst bereits jetzt Bürger dieses Himmels werden, bereits jetzt mit Gott verbunden sein. Jesus Christus ist auf diese Erde gekommen, um uns Menschen in den Himmel, in dieses Reich Gottes zu retten. Er sagte von sich selbst: Ich bin das Licht der Welt. Wer mir nachfolgt, der wird nicht in der Dunkelheit umherirren, sondern der hat das Licht, welches ihn zum Leben führt. Folgst du Jesus nach? Hast du dieses Licht, das dich zum Leben führt? Vertrau doch noch heute dein Leben Jesus an. Auf meiner Webseite gabrielhessler.com findest du einen Menüpunkt mit dem Titel Jesus nachfolgen. Da erkläre ich dir nochmals, wie du heute ein Kind Gottes werden kannst. Das war's von Antworten aus der Bibel. 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Wir sehen uns beim nächsten Mal. Bis dann. Bye.

0: Meine sehr verehrten Damen und Herren, herzlich willkommen bei Real Talks, die Show mit Flo Stielper. Heute zu Gast Künstlerin und Gewinnerin von The Voice of Germany, Claudia Santoso. 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Und hier ist er, Ihr Gastgeber, Flo Stielper.
1: Herzlich willkommen zur vierten Ausgabe von Real Talks, die hoffentlich inspirierende Show mit Flo Stielper. Bei Real Talks geht es übrigens um echte Menschen. Echte Menschen, die uns mit reinnehmen in ihre Lebensgeschichten, in ihre Zweifel, ihre Struggle, aber auch in ihre Erfolge und ihre Highlights. Und es geht um ihren Glauben an Gott. Ich bin auf der Suche nicht nach irgendwelchen geskripteten, flachen Antworten, sondern ich bin auf der Suche nach ehrlichen, authentischen Antworten und vielleicht auch Fragen. Menschen glauben unterschiedlich, Menschen leben unterschiedlich und in dieser Vielfalt liegt für mich das Inspirierende. Wir haben heute wieder ein richtig nices Thema am Start. Thema ist The Road to Success, was es heißt, ein erfolgreiches Leben zu führen. Und ihr habt es gerade schon gehört, ich habe ein paar richtig spannende Gäste dabei und ich freue mich auf die ganze Sendung. Jetzt aber erstmal zu einem ganz anderen Thema. In den letzten Wochen hat vor allem ein Buchautor in der christlichen medialen Landschaft kräftig Wirbel erzeugt. Bruder Gottfried hat ein Buch rausgebracht. Es heißt Leben mit Vision, jetzt aber richtig. Und jetzt ist er hier mit der ersten Buchlesung live hier bei Real Talks. Viel Spaß mit Lachen tut gut.
2: Ja, also Shalom. Jetzt muss ich schon mal sagen am Anfang, ich finde es super, dass ich wieder da sein darf und ihr mir eine Plattform für meine fundamentalen Wahrheiten bietet. Finde ich einfach super. Wirklich, wirklich super. Was eine ist hier Pschlong oder meine Brille? Die Tamara, die putzt mir meine Brille mal gescheit. Ist das wirklich? Also, ich muss ein wenig ausholen. Ne? Vor Jahren hat dieser Rick Harem oder so heißt er, glaube ich, Rick Harem, der hat ein Buch geschrieben, das hieß Leben mit Vision. Leben mit Vision. Und das war in aller Munde damals. Und ich lese ja eigentlich nur die Bibel und nur die Bibel. Aber da habe ich mir gedacht, nein, ich muss da mal kaufen. Da habe ich es gekauft, habe es aufgeschlagen. Und ich muss sagen, zwei Seiten gelesen, ich war schockiert. Schockiert. Da wird wirklich, ich habe mir gedacht, die ganze Gesellschaft wird da irgendwie falsch beeinflusst. Lange Rede, kürzer Sinn, habe ich mir gedacht, jetzt schreibst du selber ein Buch, Gottfried, ne? Und habe ich eins geschrieben. Das ist rausgekommen in meinem Verlag, Fundamentale Wahrheiten. Und heißt, ich war kreativ, Leben mit Vision, jetzt aber richtig. Rick Harem, wenn du das hörst, hörst du mal zu. Und jetzt bin ich angefragt worden, eine Buchlesung zu machen, bin ein bisschen aufgeregt, habe ich noch nie gemacht. Normal predige ich das Wort und nur das Wort, aber steigen wir mal rein. Also, ich fange mal mit dem Vorwort an. Da steht, liebe Leser, wahrscheinlich fragen Sie sich jetzt, warum ich hier nur die männliche Leserschaft anspreche. Ich versichere Ihnen, das ist gewollt. Anders als Rick Harems Leben mit Vision richte ich mich mit meinen praktischen Tipps für ein erfolgreiches Leben ausschließlich an den Mann als Haupt der Familie. Ich könnte, jetzt muss ich umblättern, warte mal, so. Ich könnte schlichtweg auch gar keine Tipps für ein erfolgreiches häusliches Leben für die Frau geben. Halt mir da mal kurz inne. Also ich will nur sagen, ich finde Frauen gut, ich finde Frauen wichtig, aber ist auch nicht so, dass ich jetzt irgendwie gar nicht die Frauen beachte. Ich habe ein kleines Kapitel in der Mitte, habe ich über Frauen geschrieben. Und ein paar Tipps für so häusliche, sagen wir mal, erfolgreichen Haushaltsführung. Und das können die Männer ja auch bei Bedarf, wenn sie merken, das klappt nicht so, den Frauen vorlesen. Einfach so einmal ein Vorschlag. Aber gut, gehen wir mal weiter. Ich sage mal so, in der Bibel kann man ganz klare Tipps finden für ein erfolgreiches geistliches Leben. Und darum geht es im Prinzip auch im Buch. Ich muss davor noch sagen, alle Tipps haben sie erprobt in einem Leben von einem sehr, sehr, sehr, sehr erfolgreichen Mann im geistlichen Sinne, nämlich mir. Also gut, machen wir mal weiter. Mein erster Tipp, den ich jetzt einmal für die Männer habe. Jeden Morgen Abendmahl. Für mich fängt ein erfolgreicher Tag mit einem bewussten und biblischen Start an. In diesem Sinne empfehle ich meinen Lesern dringend eine feste und in der Bibel gegründete Morgenroutine. Jesus feierte das Abendmahl mit seinen 12 Jüngern, die übrigens alle Männer waren, zwar abends, aber, muss ich wieder blättern, ich sehe hier eigentlich keinen theologischen Grund, warum man das Abendmahl auch nicht am Morgen feiern sollte. Wirklich toll geschrieben, finde ich jetzt, auf den Punkt. Und da will ich auch noch mal kurz innehalten, folgende Ergänzung würde ich jetzt im Buch nicht schreiben. Welchen Wein nimmt man beim Abendmahl? Natürlich einen fränkischen. Ein fränkischer Wein, wichtig. Und er kann auch gut und gern seine 16% haben. Und ich sage mal, wenn es so ist, also ich mache es so, man kann auch gut 8 bis 12 Schlücke am Morgen nehmen. Mir hilft es einfach. Ich komme da ein wenig so in Wallung und es hilft mir, mich auf den Herrn zu fokussieren und warm zu werden, sage ich mal, für den Tag. Ne? Also das nur so am Rande, das ist wirklich jetzt so eine exklusive Information für Sie, steht im Buch nicht drin. Ein letzter Punkt, und dann bin ich auch schon durch, möchte ich noch lesen. Bring dich aktiv in die Gesellschaft ein, das ist mir ganz wichtig, mir persönlich. Wir Christen vergessen oft, dass wir auf dieser Welt einen Auftrag haben. Wir sind das Salz und das Licht. Aber was bedeutet das konkret? Nach meinem morgendlichen Abendmahl schlage ich die lokale Zeitung auf und beginne zu lesen. Aber ich lese nicht zum Vergnügen. In der Tat bereitet mir das Lesen bei all dem moralischen Verfall, den falschen politischen Entscheidungen und den Berichten über frevelhafte Veranstaltungen überhaupt keine Freude. Meistens verspüre ich, letzte Seite, einen heiligen Zorn gemischt mit tiefer Besorgnis. Während ich lese, markiere ich Stellen, die ich besonders besorgniserregend finde, mit einem Textmarker. Im Anschluss schreibe ich zu jeder Stelle einen Leserbrief. Also auch nochmal so als Tipp, auch wieder als exklusive Ergänzung, habe ich da was mitgebracht. Das ist, sag mal, so sieht mal Zeitung aus. Und ich finde, das könnten jetzt alle ein wenig machen. Da habe ich markiert, ne, finde ich nicht gut, ich hebe den Arm. Mit nix, wen bete an, frage ich mich. Also markiert. Markiert, markiert, markiert, falsch, frevelhaft. Und dann habe ich gleich dazu, also das sind die Leserbriefe für die erste Seite. Habe ich geschrieben und werde jetzt dann abschicken. Ich muss dazu sagen, ich verstehe nicht, warum die Zeitungen meine Leserbriefe nicht bringen. Ich finde, das ist ja Zensur. Das geht ja in Richtung Verfolgung. Ah, und ich verstehe.
3: Ah, Bruder Gottfried, vielen Dank. Wir müssen hier leider abbrechen.
2: Auch das ist Zensur. Aber gut, wie Sie wollen. Tschüss. Shalom. Kaufen Sie mein Buch. Wo geht's denn jetzt da raus?
1: Unsere heutige Künstlerin ist weit gereist. Sie ist in Indonesien geboren, studiert seit einigen Jahren in Deutschland und sie ist keine geringere als die Gewinnerin von Voice of Germany 2019. Heute ist sie hier live bei uns aus dem C-Werk, Claudia Emanuela Santoso. Meine Damen und Herren, viel Spaß!

0: Claudia Emanuela Santoso. Ladies and Gentlemen, das war Weltklasse. Komm, Crew, können wir noch mal einen fetten Applaus geben? Ich hatte Gänsehaut. Es war unglaublich. Danke, Claudia, dass du hier bist. Richtig cool. Live to Love heißt der Song, den du gerade gespielt hast. Ist das deine aktuelle Single?
1: Das habe ich selbst geschrieben, aber wir haben noch nicht gereleased. Also wir sind auf der Vorbereitung aufs neue Album.
0: Mega cool. Das heißt, man darf gespannt sein aufs neue Album.
1: Yeah.
0: Ich fieber definitiv darauf hin. Das ist cool. Aber wir erzählen deine Geschichte mal für die Zuschauer von vorne. Du bist nicht in Deutschland geboren, du bist in Indonesien geboren. Mhm. Wo genau?
1: Also ich war in einer kleinen Stadt im Westen Java geboren. Die City heißt Cirebon.
0: Cirebon?
1: Genau,
0: ja, okay.
1: Und ich bin mit 17 Jahren alt nach Deutschland umgezogen, um zu studieren.
0: Cool. Deine Eltern, Familie und so, die wohnen alle auch noch, auf Jaffa, so spricht man es aus?
1: Genau,
0: yes, Jaffa. Okay. Cool. Genau, und dann, wenn man so auch im Internet ein bisschen nachforscht, ja, stellt man fest, dass du relativ früh mit Musik angefangen hast.
1: Genau.
0: Ich glaube, man kann lesen, mit 4 Jahren hast du begonnen, Stimmbildung zu bekommen. Nehmen uns doch da mal mit rein, wie ging das dann weiter?
1: Genau, nachdem ich diesen Unterricht genommen habe, dann fange ich an, Competitions zu joinen und habe ich auch ein paar gewonnen in Indonesien. Ich habe auch in TV-Talent-Show mitgemacht und da war ich ein Finalist.
0: Cool.
1: Genau.
0: Mega. Und dann 2018, mit 17 Jahren, hast du gerade schon gesagt, kommst du nach Deutschland.
1: Genau.
0: Mich interessiert natürlich, warum gerade Deutschland? Mit so einer Stimme kann man ja auch nach New York gehen, L.A. gehen, Paris gehen und überall könnte man es schaffen. Aber du kommst nach Deutschland. Warum?
1: Also, Fokus war erstmal studieren. Genau. Und ich habe hier Onkel und Tante, die wohnen in München. Und die haben gesagt, ja, komm nach Deutschland. Und wegen auch das Studium in Indonesien ist auch ziemlich teuer. Mhm. Und in Deutschland ist bisschen günstiger und vielleicht Schritte besser und genau, deswegen bin ich nach Deutschland umgezogen.
0: Ja, und das Einzige, wir hatten vorher unterhalten, also Essen vermisst du?
1: Ja,
0: oder?
1: Voll.
0: Was noch?
1: Essen, Familie, Freunde, ja. Ambiance.
0: Ja, kann ich gut nachempfinden. Und dann 2019, dachtest du dir, okay, machst einfach mal mit bei Voice of Germany, warst du schon gewohnt, ja auch von früher. Voice of Germany, bist du da angetreten, auch mit der Perspektive, ich könnte das Ding gewinnen? Oder was war da so deine Motivation?
1: Nee, also ich meine, jede...